Bürokratie senken und Datenerhebung vorantreiben. Beraterinnen betonen, dass Arbeit und Familie auf dem Hof untrennbar sind und Scham Hilfe blockiert. Hilfe SVLFG Krisenhotline 0561 785 1010 Telefonseelsorge 0800 11 Love 0800 11 22 11 6 1 3 Notruf 102. Am Fördersee sind in den vergangenen Tagen an insgesamt 8 Stellen Teile des östlichen Ufers befestigt worden. Grund waren Ausspülungen durch Strömung und Wind, die zu Abschwemmungen geführt hatten. Die Firma Jacobs stellte dafür kostenfrei rund 50 Tonnen Findlinge und Feldsteine mit Durchmessern zwischen 20 und 80 Zentimetern zur Verfügung. Zusätzlich wurden Bereiche mit Mutterboden aufgefüllt und neu eingesät. Stadt, Unternehmen und Fischereisportverein betonen die gute Zusammenarbeit zum Schutz des Sees. Das waren die Nachrichten. Jetzt das Wetter mit Molly. Am Sonntag überwiegend wolkig bis trüb, stellenweise leichter Regen oder Nieselregen, vor allem von Nordwesten bis Südosten, Lichtblicke am ehesten im Osten, nachmittags auch im Westen, Höchstwerte 4 bis 14 Grad, Wind meist schwach aus Westen, zeitweise mäßig mit frischen Böen im Westen, in der Nacht gebietsweise Regen, lokal Nebel, Tiefstwerte 3 bis 8 Grad, im Schwarzwald und Allgäu um 1 Grad, Montag neblig trüb mit Nieselregen 5 bis 13 Grad, Dienstag öfter Regen 6 bis 14 Grad.

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Die Geschichte Helgolands. Heute Baubeginn an der Treppe von Helgoland. Im Juni 1701, als die Winde der Nordsee milder wurden und der Verkehr zur kleinen Insel wieder zunahm, begann auf Helgoland ein sichtbares Zeichen landesherrlicher Fürsorge. Die Bauarbeiten an der Redang vor der Treppe wurden aufgenommen. Die steil aufragenden Klippen machten jeden Zugang vom Strand zum Oberland beschwerlich und gefährlich. Eine befestigte Treppe war daher Lebensader und Symbol zugleich für Handel, Rechtsprechung und die geistliche Ordnung auf der Insel. Die Erwähnung der Redang vor der Treppe deutet auf eine Art vorgelagerte Schutz- oder Stützmauer hin, die den Fuß der Treppe gegen Brandung und Sturmfluten sichern sollte. Solche Bauwerke waren an der Nordseeküste um 1700 nicht nur technische, sondern auch organisatorische Herausforderungen. Material musste aus Hamburg oder den Marschlanden beschafft und mit Galioten herangeschafft, Arbeitskräfte koordiniert und Kosten gegenüber landesherrlichen Stellen gerechtfertigt werden. Im größeren Zusammenhang dieser Jahre stand Helgoland als dänisch beherrschte Insel im Spannungsfeld von Nordseehandel, Zollen und militärischer Kontrolle. Ein verbesserter Landungsplatz stärkte die Rolle der Insel als Station für Schiffer zwischen Elbe, Weser und den Niederlanden. Der Baubeginn im Juni 1701 markiert daher mehr als ein lokales Bauvorhaben. Er zeigt den Versuch,

dem unberechenbaren Meer eine geordnete, steinerne Antwort entgegenzusetzen und die Verbindung zwischen Strand und Siedlung dauerhaft zu sichern.

0: Hallo bei The Rock Radio Helgoland. Georg Danzer fragt sich das um 24 nach 2 völlig zu Recht. Vor allem, wenn du plötzlich über 15 Fahrradskelette und Speisekammerpakete stolperst. Hier ist Horst Evers.
1: Bei uns im Hof stehen
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1: 3 Fahrräder, die offensichtlich niemandem gehören. Also genau genommen sind es mehr Fahrradskelette. Diese Fahrradskelette stehen dort, glaube ich, schon immer. Aber zumindest mal seit ich vor fast 10 Jahren da eingezogen bin. Sie sind und waren einfach immer da. Wie Fahrradgeister oder Zombies. Nicht mehr richtig am Leben, aber auch noch nicht richtig tot und erlöst. Herr Carlos im 1. Stock regt sich permanent über diese Fahrräder auf. Jeden Tag, Punkt 8.55 Uhr, steht er im Innenhof und beschimpft die Fahrräder. Und das Schwein, das die jetzt stehen lassen. Und die Hausverwaltung, weil sie die untoten Fahrräder nicht wegschafft. Weil die Hausverwaltung sagt, die Fahrräder sind abgeschlossen. Und damit sei sie ja wohl nicht zuständig. Deshalb müssen die Fahrräder wohl für immer dort stehen bleiben und verrotten. Schade, weil ich meine, die wesentlichen Teile, die wären ja eigentlich noch da. Also wenn man sich da jetzt mal die Mühe machen würde und da Reifen, Bremsen und Licht repariert, da könnte man wahrscheinlich noch mal prima mitfahren. Aber das sagt sich ja andererseits auch wieder so einfach. Wenn man sich mal die Mühe machen würde, ja, was könnte man nicht alles, wenn man sich mal die Mühe machen würde? Dann könnte ich auch ganz anders leben, aber ganz anders. Aber ich meine, das ist doch keine Lösung, sich ständig mal die Mühe zu machen. Also fast alle wichtigen Erfindungen der Menschheit sind doch nur gemacht worden, weil jemand eben keine Lust mehr hatte, sich ständig die Mühe zu machen. Wenn wir uns alle immer nur die Mühe machen, würden wir heute noch die Wäsche im Fluss waschen. Und als ich mir neulich nämlich tatsächlich mal die Mühe gemacht habe, endlich das neue Speisekammerregal aufzubauen, da hat das die Probleme nicht gerade gelöst. Im Gegenteil. Das Speisekammerregal war genau genommen ein Regal,

Systemlösung, welche wir vom Freunde wegen ihres Umzugs nach Süddeutschland die Berliner Wohnung auflösen mussten, geschenkt bekommen haben. Eine Regalsystemlösung ist im Prinzip sowas wie eine Schrankwand. Nur eben für Leute, denen eine Schrankwand jetzt aber zu spießig wäre. Also hat man für diese Leute dann die Regalsystemlösung erfunden. Damit die sich modern und zeitgemäß einrichten können und trotzdem nicht auf ihre Schrankwand verzichten müssen. Da unsere Speisekammer jetzt aber sehr klein ist, sollte natürlich nur ein Teil der Regalsystemlösung darin aufgebaut werden. Den Rest wollte ich irgendwann im Keller aufbauen. Ja, nein, ich muss tatsächlich zugeben, schon als ich das erste Mal gesagt habe, also diese Idee, die ich da hatte, ich baue das irgendwann im Keller auf, schon da musste ich lachen. Und alle anderen eigentlich mit. Also wo sie auch sofort, ja klar, das baust du irgendwann im Keller auf. Ja, natürlich. Ui, da freuen wir uns schon alle, wenn du das Regal im Keller aufbaust. Oh, das wird toll. Da laden wir alle ein. Der Horst baut das Regal auf. Das wird super. Das wird richtig schön. Sollst du sehen, einen Tag nachdem sie den Kölner Dom fertig haben, baust du das Regal im Keller auf. Richtig toll. Das ist ein super Ding, wird das. Machen wir ein Riesenfest aus. Das wird so schön irgendwie. Kaufen wir eine Kamera, machen wir einen Dokumentarfilm hier für Dreisat und so. Horst, bau das Regal auf hier. Tine Wittler kommt, wenn du das Regal aufbaust. Aber das Speisekammerregal? Da haben auch einige erst geschmunzelt. Aber am Ende hat keiner mehr gelacht. Am wenigsten ich. Natürlich, es hat mehrere Tage gedauert. Viel wurde geschimpft, mehrfach sagte man mir ein Scheitern voraus. Und ich habe erstmalig in meinem Leben von brennenden Regalsystemlösungen geträumt. Doch irgendwann war es mir tatsächlich gelungen. Durch einen beherzten, unkonventionellen, nicht selten gewaltsamen Aufbau hatte ich rund die Hälfte der Systemlösung irgendwie in der Speisekammer untergebracht. Allerdings war die Speisekammer dadurch auch quasi voll. Und für die Lebensmittel oder sonst Gerümpel, was da immer rumstand, nicht mehr so richtig Platz. Also zumindest ließ sich sonst nun sehr viel weniger in der Speisekammer unterbringen als vorher. Diese übrigen Sachen verteilten sich leider sehr schnell auf die ganze Wohnung. Es geht ja mal ratzfatz, man staunt, wie das seinen Platz dann findet. Also teilweise leider aber auch erst im Treppenhaus. Aber natürlich nur für einen kurzen Moment. Also nur bis eben dieser kurze Moment, bis ich dann mit der anderen Hälfte des Regals im Keller neuen Stauraum geschaffen hatte. Nachdem dieser kurze Moment aber dann doch ein paar Monate angedauert hatte, begann es in der Familie und auch der restlichen Hausgemeinschaft zu rumoren. Es entstanden Spannungen. Spannungen, die sehr bald auch mich erreichten. Um wieder etwas Luft bzw. Platz zu gewinnen, hatte ich dann einiges von dem Speisekammerzeug in Kartons verpackt und mit der Post an mich geschickt. Dadurch war es mal 4-5 Tage unterwegs. Und wir hatten so lange wieder ein bisschen mehr Raum in der Wohnung. Nach einiger Zeit habe ich allerdings gemerkt, es ist noch viel klüger, nicht zu Hause zu sein, wenn die Pakete kommen. Dann werden sie nämlich 7 Werktage in der Post gelagert, bis sie an den Absender, also mich, zurückgehen, wodurch ich quasi für das gleiche Porto fast 3 Wochen mehr Platz, also Wohnraum, gewonnen habe. Habe dann versucht, die Speisekammerpakete sogar auf dem Seeweg zu verschicken. Weil dann ist ja noch mal billiger. Und die Pakete sind auch viel länger unterwegs. Muss allerdings feststellen, wenn man die Sachen innerhalb von Berlin verschickt, wird der Seeweg nicht angeboten. Schade. Trotzdem nur mal so als Idee. Wenn man jetzt eine zuverlässige Adresse, sagen wir mal in Südamerika, hätte, wären die Sachen dorthin und zurück fast ein ganzes Jahr lang unterwegs. Und das Ganze wäre sehr viel billiger als jeder angemietete Lagerraum hier in Berlin. Und versichert wären die Sachen auch noch. Nur mal so als... Ja. Muss jeder für sich wissen. Man müsste natürlich nur sicherstellen, dass dieser Bekannte in Südamerika aber auch garantiert nicht zu Hause ist, wenn die Pakete kommen. Das ist schon wichtig. Aber egal. Irgendwann habe ich mir doch mal die Mühe gemacht und einiges von dem Speisekammergrümpel aussortiert, es vors Haus auf dem Bürgersteig geschafft, ein Schild davor gestellt, wer was davon brauchen könne, dürfe sich nehmen. Und da ging auch einiges weg. Man staunt ja doch, was die Leute dann immer noch brauchen können. Herr

Karl zum Beispiel hat sich so eine kleine schöne Muschelschachtel mit irgendwelchem Krimskrams drin genommen. Vielleicht, weil er so hübsch fand. Vielleicht, weil er dachte, Gott, so eine kleine bunte Muschelschachtel, sowas hast du ja noch gar nicht. Wer weiß, wenn du sonst mal nichts zum Beschimpfen hast, kannst du die kleine bunte Muschelschachtel beschimpfen. Was weiß ich, was der sich da nur wieder bei gedacht hat. Den Krimskrams in der Schachtel habe ich zum Teil erst noch absichtlich reingetan. Irgendwelcher Klein- und Kleinstmüll, Murmeln, Knöpfe, Schrauben, Mutter, Nägel, alte Schlüssel, sinnlose Münzen, Schnur, Nadel, Kronkorken, Zeus eben. Auch lauter so Zeus, was immer so sinnlos rumliegt. Herr Karlings guckt sich jetzt diesen Müll genauer an. Auch diese alten Schlüssel. Und nur so aus einem Gefühl heraus. Ja. Und zwei der Schlüssel haben dann wohl doch in die Schlösser der Fahrradskelette im Hof gepasst. Ah, da ist Herr Karl schon ziemlich wütend geworden. Und ich war auch total überrascht. Und sauer. Ich meine, das muss man sich jetzt mal vorstellen. Da klaut mir offensichtlich jemand diese Schlösser. Nur um damit dann fremde, untote Fahrradskelette in unserem Innenhof anzuschließen. Und schiebt mir hinterher die Schlüssel auch noch wieder unter. Also wie viel kriminelle Energie muss denn jemand haben? Aber Herr Karl glaubt mir natürlich kein Wort. Nix, glaubt er. Stattdessen ständig nur am Schimpfen und Meckern, steht ständig vor der Wohnungstür und will in die Wohnung, um den Schlüssel zu suchen. Der Schlüssel, er will den dritten Schlüssel suchen. Der dritte Schlüssel muss in der Wohnung sein. Ist doch eine Unverschämtheit. Warum soll der jetzt ausgerechnet in meiner Wohnung sein? Und selbst wenn er da wäre, wäre er bestimmt eh längst mit der Post unterwegs.

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1: Hier ist Stefan mit den aktuellen Meldungen. Washington. Die USA haben nach eigenen Angaben Raketenstellungen im Süden des Irans angegriffen und iranische Schiffe attackiert, die Minen legen wollten. Das für die Golfregion zuständige US-Zentralkommando erklärte, es habe sich um Selbstverteidigungsmaßnahmen gehandelt, um US-Soldaten vor Bedrohungen durch iranische Truppen zu schützen. Trotz einer derzeit geltenden Waffenruhe im Irankrieg, betonte CENTCOM, die US-Streitkräfte hielten sich insgesamt zurück. Verhandlungen über ein dauerhaftes Kriegsende laufen weiter. Berlin-Bundesgesundheitsministerin Nina Warken von der CDU plant laut Redaktionsnetzwerk Deutschland, den Beitragszuschlag in der Pflegeversicherung für Kinderlose um 0,01 Prozentpunkte auf 0,7% zu erhöhen. Kinderlose Versicherte ab 23 Jahren sollen damit insgesamt 4,5 Zehntel 3,3% Beitrag zahlen. Für Versicherte mit Kindern blieben die bisherigen Sätze von 3,7, 3,33 und 3,1% bestehen. Warken warnt ohne Reform vor einem Defizit von 22,5 Milliarden Euro. Am Fördersee sind in den vergangenen Tagen an insgesamt 8 Stellen Teile des östlichen Ufers befestigt worden. Grund waren Ausspülungen durch Strömung und Wind, die zu Abschwemmungen geführt hatten. Die Firma Jacobs stellte dafür kostenfrei rund 50 Tonnen Findlinge und Feldsteine mit Durchmessern zwischen 20 und 80 Zentimetern zur Verfügung. Zusätzlich wurden Bereiche mit Mutterboden aufgefüllt und neu eingesät. Stadt, Unternehmen und Fischereisportverein betonen die gute Zusammenarbeit zum Schutz des Sees. Das waren die Nachrichten. Jetzt das Wetter mit Molly. Am Sonntag überwiegend wolkig bis trüb, stellenweise leichter Regen oder Nieselregen, vor allem von Nordwesten bis Südosten, Lichtblicke am ehesten im Osten, nachmittags auch im Westen, Höchstwerte 4 bis 14 Grad, Wind meist schwach aus Westen, zeitweise mäßig mit frischen Böen im Westen, in der Nacht gebietsweise Regen, lokal Nebel, Tiefstwerte 3 bis 8 Grad, im Schwarzwald und Allgäu um 1 Grad, Montag neblig trüb mit Nieselregen 5 bis 13 Grad, Dienstag öfter Regen 6 bis 15 Grad, pack deinen Schirm und ein

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1: Hello bei The Rock Radio Helgoland. Mumford & Sons haben gerade brav aufgeräumt. 19 nach 3. Der Weg ist frei für deutlich entspanntere Töne. Jill Corey und Jimmy Carroll

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Hello bei The Rock Radio Helgoland. Sarah Jaros mit Coming Undone. Kurz vor vier. Die Nacht da draußen ist herrlich sternenklar. Bester Moment, um nicht komplett auseinanderzufallen. Hier ist Tom Spate mit Love.

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2: Ich bin Stefan, willkommen zu den Nachrichten. Straße von Hormus. Das US-Militär hat trotz der Waffenruhe im Süden Irans erneut Ziele angegriffen. Nach Angaben des Regionalkommandos für den Nahen Osten wurden Raketenstellungen an Land und Boote getroffen, die offenbar Minen in der Meerenge auslegen wollten. Die USA sprechen von Selbstverteidigung ihrer Truppen. Aus dem Iran heißt es, bei einem US-Angriff nahe der Insel Larak habe es mehrere Todesopfer gegeben. Beide Seiten verhandeln über ein Kriegsende, doch US-Präsident Donald Trump dämpft Erwartungen. Berlin-Bundesgesundheitsministerin Nina Warken von der CDU plant laut Redaktionsnetzwerk Deutschland den Beitragszuschlag in der Pflegeversicherung für Kinderlose um 0,01 Prozentpunkte auf 0,7% zu erhöhen. Kinderlose Versicherte ab 23 Jahren sollen damit insgesamt 4,5 Zehntel 3,3% Beitrag zahlen. Für Versicherte mit Kindern blieben die bisherigen Sätze von 3,7, 3,33 und 3,1% bestehen. Warken warnt ohne Reform vor einem Defizit von 22,5 Milliarden Euro. Am Fördersee sind in den vergangenen Tagen an insgesamt 8 Stellen Teile des östlichen Ufers befestigt worden. Grund waren Ausspülungen durch Strömung und Wind, die zu Abschwemmungen geführt hatten. Die Firma Jacobs stellte dafür kostenfrei rund 50 Tonnen Findlinge und Feldsteine mit Durchmessern zwischen 20 und 80 Zentimetern zur Verfügung. Zusätzlich wurden Bereiche mit Mutterboden aufgefüllt und neu eingesät. Stadt, Unternehmen und Fischereisportverein betonen die gute Zusammenarbeit zum Schutz des Sees. So viel zu den Nachrichten. Wie wird das Wetter, Molly? Am Sonntag überwiegend wolkig bis trüb, stellenweise leichter Regen oder Nieselregen, vor allem von Nordwesten bis Südosten, Lichtblicke am ehesten im Osten, nachmittags auch im Westen, Höchstwerte 4 bis 14 Grad, Wind meist schwach aus Westen, zeitweise mäßig mit frischen Böen im Westen, in der Nacht gebietsweise Regen, lokal Nebel, Tiefstwerte 3 bis 8 Grad, im Schwarzwald und Allgäu um 1 Grad, Montag neblig trüb mit Nieselregen 5 bis 13 Grad, Dienstag öfter Regen 6 bis 15 Grad.

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Hello by the Rock Radio Helgoland. Eva Cassidy. 23 nach 4. Der Himmel ist wolkenlos. Zeit, einfach die 70er wieder aufzumachen, oder? Hier ist Joan Baez mit The Night They Drove

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1: Am 26.05.1967, heute vor 59 Jahren, stand plötzlich die Schallplattenwelt still. Oder besser gesagt, sie fing an, sich neu zu drehen. Parlophone brachte Sgt. Pepper's Lonely Hearts Club Band 6 Tage früher in die Läden als geplant. Ein Rush-Release, der mitten in ein Projekt

Projekt fiel, das die Beatles längst aus der Tourmaschine gelöst hatte und ins Studio als Instrument verwandelte. 129 Tage lang, von Dezember 1966 bis April 1967, wurde in Abbey Road und kurz in Regent Sound experimentiert, geschnitten, überlagert und neu gedacht. George Martin orchestrierte, Jeff Emerick erfand Klangtricks, Varispeed und Tape Splicing wurden zum handwerklichen Zauberstab. McCartney brachte die Idee des fiktiven Sgt. Pepper Ensembles, Lennon steuerte die surrealen Fenster zur Psyche, Harrison öffnete indische Türen, Ringo gab den Takt. Auf dem Cover eine Versammlung aus Ikonen, gebastelt von Peter Blake und Jan Hayworth, ein plakatives Statement, dass Pop jetzt auch Kunst sein durfte. Sgt. Pepper war das erste Beatles-Album mit identischer Trackliste in UK und den USA. Die britische Platte trug sogar ein verstecktes Ende im Run-Out-Groove. Ein hoher Ton und ein endloser Nonsens-Loop als kleiner Streich an die Schallplattenzeit. Kritiker nannten es Meilenstein, Grammys folgten und es verkaufte sich zu Millionen, über 32 Millionen Exemplare weltweit bis 2011. Es half, die Ära des Albums zu eröffnen, gab Rock kulturelle Legitimation und lieferte den Soundtrack für den Sommer der Liebe. Ein Werk, das zeigte, Studio ist Bühne, Platte ist Kunst. Und jetzt, um tiefer einzutauchen in diese psychedelische Stunde, Strawberry Fields Forever –

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1: Hier ist Stefan am Mikrofon. Willkommen zu den Nachrichten. Straße von Hormuz. Das US-Militär hat trotz der Waffenruhe im Süden Irans erneut Ziele angegriffen. Nach Angaben des Regionalkommandos für den Nahen Osten wurden Raketenstellungen an Land und Boote getroffen, die offenbar Minen in der Meerenge auslegen wollten. Die USA sprechen von Selbstverteidigung ihrer Truppen. Aus dem Iran heißt es, bei einem US-Angriff nahe der Insel Larak habe es mehrere Todesopfer gegeben. Beide Seiten verhandeln über ein Kriegsende. Doch US-Präsident Donald Trump dämpft Erwartungen. Brasiliens Präsident Luiz Inácio Lula da Silva hat eine präventive Strahlentherapie gegen Hautkrebs begonnen. Nach Angaben eines Krankenhauses in São Paulo soll sie schützen, nachdem dem 80-jährigen Staatschef im April ein Basalzellkarzinom am Kopf entfernt worden war. Lula, der im Oktober eine vierte Amtszeit anstrebt, zeigt sich weiterhin öffentlich aktiv. Am Fördersee sind in den vergangenen Tagen an insgesamt 8 Stellen Teile des östlichen Ufers befestigt worden. Grund waren Ausspülungen durch Strömung und Wind, die zu Abschwemmungen geführt hatten. Die Firma Jacobs stellte dafür kostenfrei rund 50 Tonnen Findlinge und Feldsteine mit Durchmessern zwischen 20 und 80 Zentimetern zur Verfügung. Zusätzlich wurden Bereiche mit Mutterboden aufgefüllt und neu eingesät. Stadt, Unternehmen und Fischereisportverein betonen die gute Zusammenarbeit zum Schutz des Sees. So viel zu den Nachrichten. Wie wird das Wetter, Molly? Am Sonntag überwiegend wolkig bis trüb, stellenweise leichter Regen oder Nieselregen, vor allem von Nordwesten bis Südosten, Lichtblicke am ehesten im Osten, nachmittags auch im Westen, Höchstwerte 4 bis 14 Grad, Wind meist schwach aus Westen, zeitweise mäßig mit frischen Böen im Westen, in der Nacht gebietsweise Regen, lokal Nebel, Tiefstwerte 3 bis 8 Grad, im Schwarzwald und Allgäu um 1 Grad, Montag neblig trüb mit Nieselregen 5 bis 13 Grad. Dienstag öfter Regen 6 bis 15 Grad. Pack deinen Schirm und ein Lächeln.

0: 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Die Geschichte Helgolands. Heute Baubeginn an der Treppe von Helgoland. Im Juni 1701, als die Winde der Nordsee milder wurden und der Verkehr zur kleinen Insel wieder zunahm, begann auf Helgoland ein sichtbares Zeichen landesherrlicher Fürsorge. Die Bauarbeiten an der Redang vor der Treppe wurden aufgenommen. Die steil aufragenden Klippen machten jeden Zugang vom Strand zum Oberland beschwerlich und gefährlich. Eine befestigte Treppe war daher Lebensader und Symbol zugleich für Handel, Rechtsprechung und die geistliche Ordnung auf der Insel. Die Erwähnung der Redang vor der Treppe deutet auf eine Art vorgelagerte Schutz- oder Stützmauer hin, die den Fuß der Treppe gegen Brandung und Sturmfluten sichern sollte. Solche Bauwerke waren an der Nordseeküste um 1700 nicht nur technische, sondern auch organisatorische Herausforderungen. Material musste aus Hamburg oder den Marschlanden beschafft und mit Galioten herangeschafft, Arbeitskräfte koordiniert und Kosten gegenüber landesherrlichen Stellen gerechtfertigt werden. Im größeren Zusammenhang dieser Jahre stand Helgoland als dänisch beherrschte Insel im Spannungsfeld von Nordseehandel, Zollen und militärischer Kontrolle. Ein verbesserter Landungsplatz stärkte die Rolle der Insel als Station für Schiffer zwischen Elbe, Weser und den Niederlanden. Der Baubeginn im Juni 1701 markiert daher mehr als ein lokales Bauvorhaben. Er zeigt den Versuch, dem unberechenbaren Meer eine geordnete, steinerne Antwort entgegenzusetzen und die Verbindung zwischen Strand und Siedlung dauerhaft zu sichern.
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Morgens vier wilde Pferde haben Feierabend. 20 nach 5, der Himmel draußen ist schon unverschämt klar. Wir tauschen die Prärie jetzt gegen echte Großstadtluft. Ryan Adams, New York.

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Hallo, Ricardo Arjona war das. 22 Minuten vor 6. Der Himmel ist heute Morgen absolut makellos. Wir packen für den Weg lieber nicht zu viel ein. Dirks Bentley und Brandy Carlyle.

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1: Was ist denn los da unten?

Der Sturm heult seine Todesmelodie. 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
1: Hier ist Sascha, willkommen zu den Nachrichten. Bundeswirtschaftsministerin Katharina Reiche reist in den kommenden Tagen nach China, um die Interessen der deutschen Wirtschaft angesichts stark subventionierter chinesischer Produkte selbstbewusster zu vertreten. Begleitet wird sie vom SPD-Politiker Sebastian Rohloff, der faire Wettbewerbsbedingungen einfordert. Ökonomen warnen vor Deindustrialisierung, während sich die Politik über mögliche Ausgleichszölle uneins zeigt. Brasiliens Präsident Luiz Inácio Lula da Silva hat eine präventive Strahlentherapie gegen Hautkrebs begonnen. Nach Angaben eines Krankenhauses in Sao Paulo soll sie schützen, nachdem dem 80-jährigen Staatschef im April ein Basalzellkarzinom am Kopf entfernt worden war. Lula, der im Oktober eine vierte Amtszeit anstrebt, zeigt sich weiterhin öffentlich aktiv. Am Fördersee sind in den vergangenen Tagen an insgesamt 8 Stellen Teile des östlichen Ufers befestigt worden. Grund waren Ausspülungen durch Strömung und Wind, die zu Abschwemmungen geführt hatten. Die Firma Jacobs stellte dafür kostenfrei rund 50 Tonnen Findlinge und Feldsteine mit Durchmessern zwischen 20 und 80 Zentimetern zur Verfügung. Zusätzlich wurden Bereiche mit Mutterboden aufgefüllt und neu eingesät. Stadt, Unternehmen und Fischereisportverein betonen die gute Zusammenarbeit zum Schutz des Sees. Das waren die aktuellen Nachrichten. Molly, wie sieht's mit dem Wetter aus?
2: Hallo Sascha, danke. Heute gibt's auf Helgoland Sonnenschein satt. Dazu um die 18 Grad. Der Wind pustet eher gemütlich. Die Wellen schaffen rund einen Meter. Morgen wird's frischer mit etwa 13 Grad. Mehr Wolken, aber trocken. Dazu auffrischender Wind und Wellen bis gut 1,5 Meter. Übermorgen bleibt es ähnlich bewölkt und trocken. Die nächste Flut kommt gegen Mittag, die Ebbe am frühen Abend. Die Sonne geht kurz vor 5 auf und kurz nach 9 wieder unter.
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3: Guten Morgen Helgoland, Marion hier. Sascha ist auch schon wach, naja, halb. Schön, dass du mit uns ins Morgenmeer startest. Kaffee in der Hand, Blick aufs Wasser, besser wird's nicht. Und jetzt für dich, Mrs. Robinson in der Version von den Lemonheads. Laut machen!

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Die Geschichte Helgolands. Heute Baubeginn an der Treppe von Helgoland. Im Juni 1701, als die Winde der Nordsee milder wurden und der Verkehr zur kleinen Insel wieder zunahm, begann auf Helgoland ein sichtbares Zeichen landesherrlicher Fürsorge. Die Bauarbeiten an der Redang vor der Treppe wurden aufgenommen. Die steil aufragenden Klippen machten jeden Zugang vom Strand zum Oberland beschwerlich und gefährlich. Eine befestigte Treppe war daher Lebensader und Symbol zugleich für Handel, Rechtsprechung und die geistliche Ordnung auf der Insel. Die Erwähnung der Redang vor der Treppe deutet auf eine Art vorgelagerte Schutz- oder Stützmauer hin, die den Fuß der Treppe gegen Brandung und Sturmfluten sichern sollte. Solche Bauwerke waren an der Nordseeküste um 1700 nicht nur technische, sondern auch organisatorische Herausforderungen. Material musste aus Hamburg oder den Marschlanden beschafft und mit Galioten herangeschafft, Arbeitskräfte koordiniert und Kosten gegenüber landesherrlichen Stellen gerechtfertigt werden. Im größeren Zusammenhang dieser Jahre stand Helgoland als dänisch beherrschte Insel im Spannungsfeld von Nordseehandel, Zollen und militärischer Kontrolle. Ein verbesserter Landungsplatz stärkte die Rolle der Insel als Station für Schiffer zwischen Elbe, Weser und den Niederlanden. Der Baubeginn im Juni 1701 markiert daher mehr als ein lokales Bauvorhaben. Er zeigt den Versuch, dem unberechenbaren Meer eine geordnete, steinerne Antwort entgegenzusetzen und die Verbindung zwischen Strand und Siedlung dauerhaft zu sichern.

0: 10 nach 6. Die Guano Apes waren gerade big in Japan.
1: Und wir hocken im Dunkeln auf einem nassen Felsen in der Nordsee. Ein echtes Upgrade.
0: Phil Collins teilt deine sonnige Stimmung. Hier kommt I Wish It Would Rain Now.

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0: Winners lief gerade und kurz vor sieben reden wir über ein anderes Rennen. Die Fahrrinne zu Bremerhaven und Brake wird vertieft. Der Bundestag stimmte mehrheitlich. Warum das wichtig ist?
1: Gewinner. Waldmedaillen für Schlepper und Bagger.
0: Kurz, verlässliche Zufahrten sichern Fahrpläne, Investitionen und zehntausende Arbeitsplätze.
1: Klingt groß. Und die Umwelt?
0: Alle Umweltvorschriften, Prüfungen und Artenschutz werden beachtet. Kompensation vorgesehen.
1: Niedersachsen gibt rund 30 Millionen für den Generalplan Wesermarsch. Keine schlechte Starthilfe.
0: Kritik aus Cuxhaven soll ins Planfeststellungsverfahren, sagt der Wirtschaftsverband. Keine Polarisierung, sondern Lösungen.
1: Also weniger Symbolpolitik, mehr Pragmatismus. Mit Bagger und Gutachten.
0: Gut, als nächstes kommt Don't Dream It's Over von Chris.

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1: Hier sind die wichtigsten Nachrichten mit Stefan. Straße von Hormus. Das US-Militär hat trotz der Waffenruhe im Süden Irans erneut Ziele angegriffen. Nach Angaben des Regionalkommandos für den Nahen Osten wurden Raketenstellungen an Land und Boote getroffen, die offenbar Minen in der Meerenge auslegen wollten. Die USA sprechen von Selbstverteidigung ihrer Truppen. Aus dem Iran heißt es, bei einem US-Angriff nahe der Insel Larak habe es mehrere Todesopfer gegeben. Beide Seiten verhandeln über ein Kriegsende, doch US-Präsident Donald Trump dämpft Erwartungen. Nach den Plänen von Wirtschaftsministerin Katharina Reiche zur Abschaffung der Einspeisevergütung für neue kleine Photovoltaikanlagen ab dem Jahr 2027 verzeichnet ein Solarteuer aus der Nähe von Trier starken Andrang. Ein Immobilienökonom begrüßt den Fokus auf Eigenverbrauch und Direktvermarktung. Ein Energieexperte warnt vor einer Bremse der Energiewende. Vorgesehen ist der Einsatz digitaler Stromzähler, sogenannter Smart Meter. Bremen und Niedersachsen wollen die Fahrrinnen zu den Häfen Bremerhaven und Elbrakeö vertiefen und haben dafür einen Antrag beim Bund gestellt, dem der Bundestag mit großer Mehrheit zugestimmt hat. Die Bundesverwaltung bewertet das Vorhaben als wirtschaftlich vorteilhaft. Sämtliche Umweltvorschriften sollen eingehalten und Auswirkungen kompensiert werden. Niedersachsen stellt dafür einen mittleren zweistelligen Millionenbetrag bereit. Kritische Hinweise aus dem Landkreis Cuxhaven sollen im Planfeststellungsverfahren geprüft werden. Und jetzt geht es weiter mit dem Wetter. Molly, bitte!
2: Hallo Sascha, danke. Heute gibt's auf Helgoland Sonnenschein satt. Dazu um die 18 Grad. Der Wind pustet eher gemütlich. Die Wellen schaffen rund einen Meter. Morgen wird's frischer mit etwa 13 Grad. Mehr Wolken, aber trocken. Dazu auffrischender Wind und Wellen bis gut 1,5 Meter. Übermorgen bleibt es ähnlich bewölkt und trocken. Die nächste Flut kommt gegen Mittag, die Ebbe am frühen Abend. Die Sonne geht kurz vor 5 auf und kurz nach 9 wieder unter.

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1: Guten Morgen, ihr Lieben. Wir sind Marion und Sascha im Morgenmeer auf The Rock Radio Helgoland. Schön, dass ihr dabei seid. Eure Musikwünsche könnt ihr wie immer auf unserer Webseite loswerden. Gleich sprechen wir über die neue Uferbefestigung am Fördersee. Jetzt für euch Youngblood von The Naked and Famous.
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0: Es ist kurz nach 7 und am Fördersee wurde an 8 Stellen das Ufer befestigt. Ausspülungen am östlichen Ufer durch Wind und Strömung waren der Grund.
1: 8 Stellen? Klingt, als hätte der See heimlich Diät gehalten und Teile abgeschwemmt.
0: Rund 50 Tonnen Findlinge und Feldsteine, etwa 20 bis 80 Zentimeter Durchmesser, stellte die Firma Jacobs kostenfrei. Einige Abschnitte wurden mit Mutterboden aufgefüllt und neu eingesät.
1: Steine, Erde, Rasen. Der Fördersee bekommt ein Schönheitsprogramm.
0: Stadt, Firma und Angler arbeiteten unkompliziert zusammen. Ein wichtiger Beitrag zum Schutz des Sees. Als nächstes kommt House of Blue Lights von Asleep at the Wheels.

0: Louis Louis und diesem aufgedrehten Groove. Es ist kurz nach 7. 70 Drachenflieger und rund 12.000 Besucher beim 30. Drachen- und Zirkusfest in Tossens.
1: Klingt nach Wind in den Haaren und Sand in den Schuhen. Außer bei dem Großdrachen, der lieber Richtung Freiheit geflogen ist.
0: Genau, die Leine riss. Wer den Riesenkram findet, soll sich bitte in Burhave bei der TSB melden.
1: Ein über 40 Meter langer Oktopus am Himmel. Wer braucht schon einen Hund?
0: Formationen, das Deutschland-Team, LED-Nachtshow mit Feuershow, Akrobatik am Boden, 3 Tage Festival-Power.
1: Und Kinder wurden zu Jongleuren und kleinen Artisten, potenzielle Drachenwagenpiloten.
0: Großes Lob an Uwe Schwettmann und alle Helfer. Ab next ist Airplanes von Low.

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jetzt ein Musikwunsch. Stefan aus Wittmund schickt uns sonnige Morgengrüße und hat sich einen echten Klassiker ausgesucht. Für dich, Stefan, hier kommt Somewhere in My Heart von

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1: Am 26.05.1967, heute vor 59 Jahren, stand plötzlich die Schallplattenwelt still. Oder besser gesagt, sie fing an, sich neu zu drehen. Parlophone brachte Sgt. Pepper's Lonely Hearts Club Band 6 Tage früher in die Läden als geplant. Ein Rush-Release, der mitten in ein Projekt fiel, das die Beatles längst aus der Tourmaschine gelöst hatte und ins Studio als Instrument verwandelte. 129 Tage lang, von Dezember 1966 bis April 1967, wurde in Abbey Road und kurz in Regent Sound experimentiert, geschnitten, überlagert und neu gedacht. George Martin orchestrierte, Jeff Emerick erfand Klangtricks, Varispeed und Tape Splicing wurden zum handwerklichen Zauberstab. McCartney brachte die Idee des fiktiven Sgt. Pepper Ensembles, Lennon steuerte die surrealen Fenster zur Psyche, Harrison öffnete indische Türen, Ringo gab den Takt. Auf dem Cover eine Versammlung aus Ikonen, gebastelt von Peter Blake und Jan Hayworth. Ein plakatives Statement, dass Pop jetzt auch Kunst sein durfte. Sgt. Pepper war das erste Beatles-Album mit identischer Trackliste in UK und den USA. Die britische Platte trug sogar ein verstecktes Ende im Run-Out-Groove. Ein hoher Ton und ein endloser Nonsens-Loop als kleiner Streich an die Schallplattenzeit. Kritiker nannten es Meilenstein, Grammys folgten und es verkaufte sich zu Millionen, über 32 Millionen Exemplare weltweit bis 2011. Es half, die Ära des Albums zu eröffnen, gab Rock kulturelle Legitimation und lieferte den Soundtrack für den Sommer der Liebe. Ein Werk, das zeigte, Studio ist Bühne, Platte ist Kunst. Und jetzt, um tiefer einzutauchen in diese psychedelische Stunde, Strawberry Fields Forever –

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1: Ich bin Stefan. Willkommen zu den Nachrichten. Straße von Hormus. Das US-Militär hat trotz der Waffenruhe im Süden Irans erneut Ziele angegriffen. Nach Angaben des Regionalkommandos für den Nahen Osten wurden Raketenstellungen an Land und Boote getroffen, die offenbar Minen in der Meerenge auslegen wollten. Die USA sprechen von Selbstverteidigung ihrer Truppen. Aus dem Iran heißt es, bei einem US-Angriff nahe der Insel Larak habe es mehrere Todesopfer gegeben. Beide Seiten verhandeln über ein Kriegsende. Doch US-Präsident Donald Trump dämpft Erwartungen. Nach den Plänen von Wirtschaftsministerin Katharina Reiche zur Abschaffung der Einspeisevergütung für neue kleine Photovoltaikanlagen ab dem Jahr 2027 verzeichnet ein Solarteuer aus der Nähe von Trier starken Andrang. Ein Immobilienökonom begrüßt den Fokus auf Eigenverbrauch und Direktvermarktung. Ein Energieexperte warnt vor einer Bremse der Energiewende. Vorgesehen ist der Einsatz digitaler Stromzähler, sogenannter Smart Meter. Bremen und Niedersachsen wollen die Fahrrinnen zu den Häfen Bremerhaven und Abrakeöl vertiefen und haben dafür einen Antrag beim Bund gestellt, dem der Bundestag mit großer Mehrheit zugestimmt hat. Die Bundesverwaltung bewertet das Vorhaben als wirtschaftlich vorteilhaft. Sämtliche Umweltvorschriften sollen eingehalten und Auswirkungen kompensiert werden. Niedersachsen stellt dafür einen mittleren zweistelligen Millionenbetrag bereit. Kritische Hinweise aus dem Landkreis Cuxhaven sollen im Planfeststellungsverfahren geprüft werden. So viel zu den Nachrichten. Wie wird das Wetter, Molly?
2: Hallo Stefan, danke. Heute scheint bei dir an der Küste durchgängig die Sonne, dazu kühle 15 Grad, später höchstens 17. Morgen ziehen mehr Wolken durch, trocken bleibt es trotzdem, die Luft schafft nur noch 13 Grad, dazu frischt der Wind kräftiger auf See mit spürbar mehr Welle. Donnerstag dann ähnlich grau, aber weiter trocken. Die Tide bringt dir wie immer zweimal Hoch- und zweimal Niedrigwasser, Sonnenaufgang kurz vor 6, Sonnenuntergang gegen 8:30.
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3: Moin, hier ist Thorsten bei Norden ist oben auf Radio Helgoland. Pfingsten in Nordenham. Hitze, Hymne und jede Menge Helfer. Da ging's richtig rund. Ihr wart der Hammer. Und jetzt passt auf, weiter geht's mit einem echten 80er-Schätzchen. Hier kommt What's the Color of Money von Hollywood Beyond.

0: Uhr auf Helgoland. Juice Newton schwärmt vom süßesten überhaupt. Thorsten, das kannst du heute Morgen unmöglich sein.
1: Ich bitte dich, ich bin pure Harmonie in Menschengestalt.
0: Wer's glaubt. Wir drehen lieber auf mit Matt Vane und Heard It All Before.

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Die Geschichte Helgolands. Heute Baubeginn an der Treppe von Helgoland. Im Juni 1701, als die Winde der Nordsee milder wurden und der Verkehr zur kleinen Insel wieder zunahm, begann auf Helgoland ein sichtbares Zeichen landesherrlicher Fürsorge. Die Bauarbeiten an der Redang vor der Treppe wurden aufgenommen. Die steil aufragenden Klippen machten jeden Zugang vom Strand zum Oberland beschwerlich und gefährlich. Eine befestigte Treppe war daher Lebensader und Symbol zugleich für Handel, Rechtsprechung und die geistliche Ordnung auf der Insel. Die Erwähnung der Redang vor der Treppe deutet auf eine Art vorgelagerte Schutz- oder Stützmauer hin, die den Fuß der Treppe gegen Brandung und Sturmfluten sichern sollte. Solche Bauwerke waren an der Nordseeküste um 1700 nicht nur technische, sondern auch organisatorische Herausforderungen. Material musste aus Hamburg oder den Marschlanden beschafft und mit Galioten herangeschafft, Arbeitskräfte koordiniert und Kosten gegenüber landesherrlichen Stellen gerechtfertigt werden. Im größeren Zusammenhang dieser Jahre stand Helgoland als dänisch beherrschte Insel im Spannungsfeld von Nordseehandel, Zollen und militärischer Kontrolle. Ein verbesserter Landungsplatz stärkte die Rolle der Insel als Station für Schiffer zwischen Elbe, Weser und den Niederlanden. Der Baubeginn im Juni 1701 markiert daher mehr als ein lokales Bauvorhaben. Er zeigt den Versuch, dem unberechenbaren Meer eine geordnete, steinerne Antwort entgegenzusetzen und die Verbindung zwischen Strand und Siedlung dauerhaft zu sichern.

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1: 8 Uhr 28, Whitesnake haben gesprochen. Keine Liebe in der Stadt.
2: Auf Helgoland sowieso nicht vor dem ersten Kaffee.
1: Dann hol dir mal schnell einen. Hier sind Noel Gallaghers High Flying Birds mit Riverman.
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0: Es ist 8.45 Uhr. Heute Thema Sextortion. Ein Fake-Flirt, der in Erpressung endet. Im Landkreis Rothenburg verlor ein 21-Jähriger rund 4.000 Euro.
1: Klingt wie Tinder, nur mit Mafia-Upgrade. Und in mehreren Tranchen bezahlt? Oha!
0: Die Polizei nennt für 6 Monate einen mittleren zweistelligen Bereich. Täter oft organisiert, aus dem Ausland, manchmal mit Bots.
1: Virtuelle Romeo-Banden. Romantik war gestern, Masche ist heute.
0: Marvin Teschke sagt, Opfer werden psychisch stark belastet. Die Polizei rät, Anzeige zu erstatten und nicht den Forderungen nachzugeben.
1: Traurig, wie schnell Vertrauen ausgebeutet wird.
0: Wir setzen sicher Leben fort. Und jetzt, hier kommt Everything I Own von Culture Club.

0: Uhr 53. Nach Gary Glitters Rock and Roll brauche ich jetzt dringend eine kleine Pause.
1: Dein Alter macht sich bemerkbar, Sascha. Ich laufe gerade erst warm.
0: Sehr witzig. Wir schalten einen Gang runter. Hier ist Johnny Nash mit Cupid.

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1: Hier sind die Nachrichten mit Stefan. Straße von Hormus. Das US-Militär hat trotz der Waffenruhe im Süden Irans erneut Ziele angegriffen. Nach Angaben des Regionalkommandos für den Nahen Osten wurden Raketenstellungen an Land und Boote getroffen, die offenbar Minen in der Meerenge auslegen wollten. Die USA sprechen von Selbstverteidigung ihrer Truppen. Aus dem Iran heißt es, bei einem US-Angriff nahe der Insel Larak habe es mehrere Todesopfer gegeben. Beide Seiten verhandeln über ein Kriegsende. Doch US-Präsident Donald Trump dämpft Erwartungen. Großbritannien und Frankreich haben am Montag den heißesten Maitag seit Beginn der Wetteraufzeichnungen erlebt. In Heathrow nahe London wurden 33,5 Grad gemessen. Frankreich meldete landesweit Rekordwerte und erwartet bis zu 36 Grad. Die Hitzewelle erfasst auch Spanien und Deutschland, wo örtlich 35 Grad sowie erste Warnungen vor Wasserknappheit gemeldet werden. Bremen und Niedersachsen wollen die Fahrrinnen zu den Häfen Bremerhaven und Ebra-Keö vertiefen und haben dafür einen Antrag beim Bund gestellt, dem der Bundestag mit großer Mehrheit zugestimmt hat. Die Bundesverwaltung bewertet das Vorhaben als wirtschaftlich vorteilhaft. Sämtliche Umweltvorschriften sollen eingehalten und Auswirkungen kompensiert werden. Niedersachsen stellt dafür einen mittleren zweistelligen Millionenbetrag bereit. Kritische Hinweise aus dem Landkreis Cuxhaven sollen im Planfeststellungsverfahren geprüft werden. Und jetzt geht es weiter mit dem Wetter. Molly, bitte!
2: Hallo Stefan, danke. Heute scheint bei dir an der Küste durchgängig die Sonne, dazu kühle 15 Grad, später höchstens 17. Morgen ziehen mehr Wolken durch, trocken bleibt es trotzdem, die Luft schafft nur noch 13 Grad, dazu frischt der Wind kräftiger auf See mit spürbar mehr Welle. Donnerstag dann ähnlich grau, aber weiter trocken. Die Tide bringt dir wie immer zweimal Hoch- und zweimal Niedrigwasser. Sonnenaufgang kurz vor 6, Sonnenuntergang gegen 8:30.
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3: Moin, hier ist Thorsten bei Norden ist oben. Heute live vom Campingplatz am See in Flögeln. Die neuen Besitzer sind da und stellen sich gleich vor. Sehr sympathische Leute. Bleib dran, hol dir einen Kaffee oder ein Kaltgetränk und wir starten jetzt musikalisch durch mit Trash.

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0: 9:00 Uhr. Nach dem Zauberer von Blind Guardian sind wir jetzt offiziell im Tag angekommen.
1: Zauberer? Mich hat heute Morgen eher ein Troll überrollt.
0: Dann holt dich das hier endgültig aus der Höhle. Bullet for my Valentine mit Scream, Aim,

0: great.
1: Oh, Nora.
0: You are the best ever.
2: Nach dem ruhigen Tennessee Balls. Es ist gerade 9.24 Uhr. Heute NZ-Reporterin Julia Dürkop spricht mit Saskia und Wolfgang Tögel über die Pläne der neuen Besitzer vom Campingplatz am See. Plus der neue Platzwart Thorsten Brockmann. Was steckt da drin?
3: Modernisierung, neue Hütten, angeblich rund 120 Stellplätze. Und die Anwohner gucken skeptisch.
2: Wer ist betroffen? Einwohner, Dauercamper, Natur. Kurz, alle am See.
3: Und wir sind live beim 30. Zirkus- und Drachenfest in Tossens. In Wulsdorfs neuer Mitte gibt's Riesendrama nach Diekels Rückzug. Und in der Hafenstraße hat ein Gasleck den Verkehr lahmgelegt.
2: Viel los heute Vormittag.
3: Genau die richtige Playlist dazu.
2: Hier kommt Lousy Reputation von We

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0: Die Getaway with Words war gerade und jetzt, kurz nach 9:34 Uhr. Pfingstwochenende hat Sonne und Hitze ins Förderland gebracht.
1: Um die 30 am Samstag. Eis, Freibad und jeder zweite auf dem Fördersee.
0: Der Wasserspielplatz war der Hit. Tretboote und lauschige Picknickplätze, Haus am See und Seebistro Waterkieker als Pausenpunkte.
1: Früchtans in Glinde bleibt Pflichttermin. Seit 45 Jahren. Tausende Feiernde, polizeilich größtenteils friedlich.
0: Es gab ein paar Einsätze, aber insgesamt ruhig. Pfingstmontag lockten die Mühlen. Henriette, Elisabeth und die über 600 Jahre alte Demühl.
1: Und das Beste? Nochmal um die 30 am Dienstag. Dann angenehme 18 bis 27 Grad.
0: Weiter geht's mit Hamburg Calling von

0: keine Jugendzentrum zeigen.
1: Jugend im Zelt?
0: Jugendzentrum.
1: Ich denke, das ist aber das Jugend im Zelt, das sollte so richtig
0: sein. Ja, stimmt. Falls hier heute Abend Kinder gemacht werden sollten, nennt sie Boris, Björn oder Martin. Oder auch die Mädchen.
1: Reiß noch nach auf Spider-Man.
0: Nee, einen noch, komm.
1: Ja, komm.
0: Öffnet eure Herzen. Und öffnet eure Hosen.
1: Nee, Lilo Wanders hat immer gesagt, öffnet eure Herzen und Herz eure Öffnungen. Also, oh.
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1: Am 26.05.1967, heute vor 59 Jahren, stand plötzlich die Schallplattenwelt still. Oder besser gesagt, sie fing an, sich neu zu drehen. Parlophone brachte Sgt. Pepper's Lonely Hearts Club Band 6 Tage früher in die Läden als geplant. Ein Rush-Release, der mitten in ein Projekt fiel, das die Beatles längst aus der Tourmaschine gelöst hatte und ins Studio als Instrument verwandelte. 129 Tage lang, von Dezember 1966 bis April 1967, wurde in Abbey Road und kurz in Regent Sound experimentiert, geschnitten, überlagert und neu gedacht. George Martin orchestrierte, Jeff Emerick erfand Klangtricks, Varispeed und Tape Splicing wurden zum handwerklichen Zauberstab. McCartney brachte die Idee des fiktiven Sgt. Pepper Ensembles, Lennon steuerte die surrealen Fenster zur Psyche, Harrison öffnete indische Türen, Ringo gab den Takt. Auf dem Cover eine Versammlung aus Ikonen, gebastelt von Peter Blake und Jan Hayworth. Ein plakatives Statement, dass Pop jetzt auch Kunst sein durfte. Sgt. Pepper war das erste Beatles-Album mit identischer Trackliste in UK und den USA. Die britische Platte trug sogar ein verstecktes Ende im Run-Out-Groove. Ein hoher Ton und ein endloser Nonsens-Loop als kleiner Streich an die Schallplattenzeit. Kritiker nannten es Meilenstein, Grammys folgten und es verkaufte sich zu Millionen, über 32 Millionen Exemplare weltweit bis 2011. Es half, die Ära des Albums zu eröffnen, gab Rock kulturelle Legitimation und lieferte den Soundtrack für den Sommer der Liebe. Ein Werk, das zeigte, Studio ist Bühne, Platte ist Kunst. Und jetzt, um tiefer einzutauchen in diese psychedelische Stunde, Strawberry Fields Forever

0: krass, wie Reach Out, I'll Be There klingt, als würde Levi Stubbs dich persönlich am Kragen packen. Komm klar, ich bin da.
1: Diese Stimme ist fast wie ein Soul-Notarzt, oder? Fun Fact, die Streicher sind so gespielt, dass sie eher nach Drama als nach Kuschel-Soul klingen.
0: Ja, Motown dachte erst, das sei zu heftig für die Fans. Zum Glück hat da keiner auf Stopp gedrückt.
1: Wir bleiben bei Herz und Schmerz, nur mit Sonnenuntergang. Hier kommen die Eagles mit Tequila Sunrise.
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0: schon schräg, oder? Tequila Sunrise. Und keiner in der Band war damals so richtig der Tequila-Typ. Mehr Whisky als Cocktails.
1: Stimmt, und trotzdem hat Don Henley den Text in einer Nacht runtergeschrieben, während die Sonne wirklich aufging. Sehr bildlich das Ganze.
0: Quasi Songwriting mit Augenringen. Und dann packen sie so eine entspannte Country-Gitarre drunter, als wäre alles total im Lot.
1: Apropos 80s-Vibes und große Gefühle, wir bleiben drin. Hier kommt Limahl mit Nothing on Earth Can Keep Me auf The Rock Radio Helgoland.

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1: Hier ist Stefan am Mikrofon. Willkommen zu den Nachrichten. Nach dem schwersten russischen Raketenangriff auf Kiew, seit Kriegsbeginn laufen in der ukrainischen Hauptstadt die Aufräumarbeiten. In der Nacht auf Sonntag hat Russland rund 90 Raketen auf die Ukraine abgefeuert. Dabei wurden knapp 300 Gebäude massiv beschädigt, darunter ein ehemaliges Einkaufszentrum. Trotz der enormen Zerstörung zeigt sich die Millionenmetropole widerstandsfähig. Der Alltag kehrt spürbar zurück, die U-Bahn fährt regulär und erste Händler planen inmitten der Trümmer bereits den Wiederaufbau ihrer Stände. Großbritannien und Frankreich haben am Montag den heißesten Maitag seit Beginn der Wetteraufzeichnungen erlebt. In Heathrow nahe London wurden 33,5 Grad gemessen. Frankreich meldete landesweit Rekordwerte und erwartet bis zu 36 Grad. Die Hitzewelle erfasst auch Spanien und Deutschland, wo örtlich 35 Grad sowie erste Warnungen vor Wasserknappheit gemeldet werden. Bremen und Niedersachsen wollen die Fahrrinnen zu den Häfen Bremerhaven und Ebrakeö vertiefen und haben dafür einen Antrag beim Bund gestellt, dem der Bundestag mit großer Mehrheit zugestimmt hat. Die Bundesverwaltung bewertet das Vorhaben als wirtschaftlich vorteilhaft. Sämtliche Umweltvorschriften sollen eingehalten und Auswirkungen kompensiert werden. Niedersachsen stellt dafür einen mittleren zweistelligen Millionenbetrag bereit. Kritische Hinweise aus dem Landkreis Cuxhaven sollen im Planfeststellungsverfahren geprüft werden. So viel zu den Nachrichten. Wie wird das Wetter, Molly?
2: Genau, Stefan. Schauen wir mal aufs Wetter. Heute auf Helgoland ist es angenehm sonnig mit rund 17 Grad. Dazu leichter Wind und ruhige See mit Wellen um einen Meter. Morgen wird's kühler bei etwa 13 Grad. Deutlich mehr Wolken, frischer Wind und Wellen. Bis gut anderthalb Meter bleibt aber trocken. Übermorgen dann ähnlich grau, weiter trocken. Die Gezeiten bringen dir mittags Hochwasser und am frühen Abend Ebbe. Die Sonne geht kurz nach 5:30 auf und gegen 9 wieder unter.
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3: Moin von der Rockradio Helgoland Insel News. Beim Streit um die Weservertiefung mahnt der Verband: Bitte sachliche Fakten, keine pauschalen Vorwürfe. Es geht um Jobs, Umwelt und sichere Schifffahrt. Alles hängt zusammen. Bleib dran, jetzt für dich Cold War Kids mit Runaway With Me, dem Radio-Edit.

0: 12. Johnny von den Fine Young Cannibals hat zum Glück endlich nach Hause gefunden.
1: Und ich dachte echt, du hättest ihn bei dir im Keller eingesperrt.
2: Psst, verrat doch nicht meine Hobbys.
0: Wir flüchten lieber schnell auf die Mercy Street mit Peter Gabriel. Ja.

0: 10.26 Uhr. Alice in Chains fragen Wood. Würdest du? Also ich auf gar keinen Fall.
1: Kommt auf den Preis an, meine Liebe.
0: Bei dir doch immer. Wir opfern jetzt lieber ein bisschen Seele. Santana mit Soul Sacrifice.
2: Setz die Segel, ihr Leichtmatrosen! Wir nehmen Kurs!

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0: Nacht halten ab und kurz vor 11, 10:48. Der Bundestag hat mit großer Mehrheit die Vertiefung der Fahrrinne zu Bremerhaven und Brake beschlossen.
1: Klingt trocken, ist aber lebenswichtig. Häfen, Fahrpläne, Investitionen und zehntausende Jobs stehen auf dem Spiel.
0: Die Bundesverwaltung nennt das wirtschaftlich vorteilhaft. Niedersachsen stellt einen mittleren zweistelligen Millionenbetrag fürs Generalplan Wesermarsch bereit. Umweltprüfungen und Artenschutz sind verpflichtend.
1: Kritik aus Cuxhaven? Na klar, gehört ins Planfeststellungsverfahren. Ein bisschen Streit, große Folgen.
0: Die Region braucht Lösungen, nicht Symboldebatten. Ab next ist Rock This Town von Stray Cats. Well,

0: Schon um 10.51 Uhr und Rock This Town hat uns aufgewirbelt. Der Bremerhavener Musiksommer bringt 15 Donnerstagskonzerte raus.
1: Eintritt frei. Seit 2009 ein Hit. Rund 50.000 Besucher im Schnitt. In 2026 könnten es noch mehr werden.
0: Platz für bis zu 4.000 Gäste pro Abend. Aber die Finanzierung knirscht. Die Veranstalter bitten erneut um Spenden.
1: Na toll, ich stell meine Gitarre.

0: Jahre als Sparschwein auf die Bühne. Freue mich auf Rick Hartney am 30. Juli.
1: Dazu Tribute für ABBA, Queen, Robbie, Oasis und die Fantastischen Vier. Laut Veranstaltern ein Programm voller Kracher.
0: Erlebnis Bremerhaven listet alle Termine online. Und jetzt? Weiter geht's mit It Was Almost Like a Song von Ronnie Millsap. What?

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1: Hier ist Stefan mit den aktuellen Meldungen. Der offizielle Tweet des Weißen Hauses und manche Medien stellten die jüngste Anpassung von Klimmszenarien als Beleg dar. Frühere Prognosen seien falsch gewesen. Tatsächlich handelt es sich um routinemäßige Aktualisierungen. Szenarien des IPCC sind keine Vorhersagen, sondern Werkzeuge, um mögliche Pfade von Worst bis Best Case durchzuspielen. RCP 8.5, SSP 5, 8.5 war einst ein plausibles Extremszenario. Technischer Fortschritt und das Pariser Abkommen haben seine Plausibilität verringert. Die Forscher passten auch das Best Case an. Neues mittleres Szenario, rund 2,8 Grad Erwärmung bis 2100. Neues Worst Case, etwa 3,5 Grad zu sehen, statt 4,8 Grad sehen. Das zeigt, dass Klimaschutz wirkt, aber ist keine Entwarnung. Klimaforscher warnen, dass ein Aufgeben von Maßnahmen genau das alte Risiko wiederherstellen würde. Berichte über den Massenrücktritt von IPCC-AutorInnen sind unbelegt. Nach dem schwersten russischen Raketenangriff auf Kiew, seit Kriegsbeginn laufen in der ukrainischen Hauptstadt die Aufräumarbeiten. In der Nacht auf Sonntag hat Russland rund 90 Raketen auf die Ukraine abgefeuert. Dabei wurden knapp 300 Gebäude massiv beschädigt, darunter ein ehemaliges Einkaufszentrum. Trotz der enormen Zerstörung zeigt sich die Millionenmetropole widerstandsfähig. Der Alltag kehrt spürbar zurück. Die U-Bahn fährt regulär und erste Händler planen inmitten der Trümmer bereits den Wiederaufbau ihrer Stände. Bremen und Niedersachsen wollen die Fahrrinnen zu den Häfen Bremerhaven und Brakeö vertiefen und haben dafür einen Antrag beim Bund gestellt, dem der Bundestag mit großer Mehrheit zugestimmt hat. Die Bundesverwaltung bewertet das Vorhaben als wirtschaftlich vorteilhaft. Sämtliche Umweltvorschriften sollen eingehalten und Auswirkungen kompensiert werden. Niedersachsen stellt dafür einen mittleren zweistelligen Millionenbetrag bereit. Kritische Hinweise aus dem Landkreis Cuxhaven sollen im Planfeststellungsverfahren geprüft werden. Das waren die Nachrichten. Molly, wie sieht's mit dem Wetter aus?
2: Genau, Stefan, schauen wir mal aufs Wetter. Heute auf Helgoland ist es angenehm sonnig mit rund 17 Grad. Dazu leichter Wind und ruhige See mit Wellen um einen Meter. Morgen wird's kühler bei etwa 13 Grad. Deutlich mehr Wolken, frischer Wind und Wellen. Bis gut anderthalb Meter bleibt aber trocken. Übermorgen dann ähnlich grau, weiter trocken. Die Gezeiten bringen dir mittags Hochwasser und am frühen Abend Ebbe. Die Sonne geht kurz nach halb sechs auf und gegen neun wieder unter.
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3: Moin von der Felseninsel. Heute hebt Tossens ab. Am Friesenstrand steigt das 30. Zirkus- und Drachenfest. Der Himmel wird also richtig bunt. Wenn du noch hin willst, pack die Familie ein und genieß die Show. Und jetzt perfekt dazu ein Song über Mut und Zusammenhalt. Krieger des Lichts von Silbermond.

0: Uhr, strahlend blauer Himmel über Helgoland. Nach der ewigen Mätresse von den Ärzten wird's jetzt richtig dramatisch.
1: Weil du gleich anfängst zu singen?
0: Fast. Wir überlassen das lieber den Profis. Hier ist Roy Orbison mit Crying.

0: Iron Maiden jetzt Sonne, Strand und Drachen. Beim 30. Drachen- und Zirkusfest in Tossens flogen rund 70 Sportler, knapp 12.000 Besucher kamen an Pfingsten.
1: Höhepunkte waren die Präzisionsflüge des Deutschlandteams vom

0: Informationen des zehnköpfigen Megateam Tossens und ein über 40 Meter langer Oktopus.
1: Und ein Großdrache ist abgerissen und in die Nordsee gedriftet. Finder soll sich in Burhave melden, sagt Uwe Schwettmann.
0: Nachtshow mit LEDs, Feuershow und Trommeln, Akrobatik

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0: 11.38 Uhr. Bowie hat die Welt verkauft. Ich hoffe, er hat einen guten Preis erzielt.
1: Bestimmt. Helgoland war aber sicher nicht im Paket.
0: Viel zu teuer für ihn. Wir tauchen jetzt ab. Hier sind die Mighty Oaks mit Devil and the Deep Blue Sea.

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Schlacht, ein neuer Tag im hellen Licht nach einer bangen dunklen Nacht. Junges Gras auf verbrannter Erde, Regen auf verdörrtes Land, die Freude, die die Kehle schnürt wie eine unsichtbare Hand. Ein liebevoll gedeckter Tisch, der Duft von Tannenholz im Herd, am Haustor der verlorene Sohn.

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1: Am 26.05.1967, heute vor 59 Jahren, stand plötzlich die Schallplattenwelt still. Oder besser gesagt, sie fing an, sich neu zu drehen. Parlophone brachte Sgt. Pepper's Lonely Hearts Club Band 6 Tage früher in die Läden als geplant. Ein Rush-Release, der mitten in ein Projekt fiel, das die Beatles längst aus der Tourmaschine gelöst hatte und ins Studio als Instrument verwandelte. 129 Tage lang, von Dezember 1966 bis April 1967, wurde in Abbey Road und kurz in Regent Sound experimentiert, geschnitten, überlagert und neu gedacht. George Martin orchestrierte, Jeff Emerick erfand Klangtricks, Varispeed und Tape Splicing wurden zum handwerklichen Zauberstab. McCartney brachte die Idee des fiktiven Sgt. Pepper Ensembles, Lennon steuerte die surrealen Fenster zur Psyche, Harrison öffnete indische Türen, Ringo gab den Takt. Auf dem Cover eine Versammlung aus Ikonen, gebastelt von Peter Blake und Jan Hayworth. Ein plakatives Statement, dass Pop jetzt auch Kunst sein durfte. Sgt. Pepper war das erste Beatles-Album mit identischer Trackliste in UK und den USA. Die britische Platte trug sogar ein verstecktes Ende im Run-Out-Groove. Ein hoher Ton und ein endloser Nonsens-Loop als kleiner Streich an die Schallplattenzeit. Kritiker nannten es Meilenstein, Grammys folgten und es verkaufte sich zu Millionen, über 32 Millionen Exemplare weltweit bis 2011. Es half, die Ära des Albums zu eröffnen, gab Rock kulturelle Legitimation und lieferte den Soundtrack für den Sommer der Liebe. Ein Werk, das zeigte, Studio ist Bühne, Platte ist Kunst. Und jetzt, um tiefer einzutauchen in diese psychedelische Stunde, Strawberry Fields Forever –

0: vor 12. Wir sind noch safe and sound hier auf Helgoland. Zumindest bis Sascha wieder ans Mikro darf.
1: Sehr witzig. Meine bloße Anwesenheit beruhigt die Insel.
0: Absolut. So beruhigend, dass jetzt sogar die Crashtest-Dummies

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1: Hier ist Stefan mit den aktuellen Meldungen. Der offizielle Tweet des Weißen Hauses und manche Medien stellten die jüngste Anpassung von Klimmszenarien als Beleg dar. Frühere Prognosen seien falsch gewesen. Tatsächlich handelt es sich um routinemäßige Aktualisierungen. Szenarien des IPCC sind keine Vorhersagen, sondern Werkzeuge, um mögliche Pfade von Worst bis Best Case durchzuspielen. RCP 8.05 SSPÖFINSE 8.5 war einst ein plausibles Extremszenario. Technischer Fortschritt und das Pariser Abkommen haben seine Plausibilität verringert. Die Forscher passten auch das Best Case an. Neues mittleres Szenario, rund 2,8 Degrade Erwärmung bis 2100. Neues Worst Case, etwa 3,5 Degrammer C statt 4,8 Degrammer C. Das zeigt, dass Klimaschutz wirkt, aber ist keine Entwarnung. Klimaforscher warnen, dass ein Aufgeben von Maßnahmen genau das alte Risiko wiederherstellen würde. Berichte über den Massenrücktritt von IPCC-Autor.innen sind unbelegt. Nach dem schwersten russischen Raketenangriff auf Kiew seit Kriegsbeginn laufen in der ukrainischen Hauptstadt die Aufräumarbeiten. In der Nacht auf Sonntag hat Russland rund 90 Raketen auf die Ukraine abgefeuert. Dabei wurden knapp 300 Gebäude massiv beschädigt, darunter ein ehemaliges Einkaufszentrum. Trotz der enormen Zerstörung zeigt sich die Millionenmetropole widerstandsfähig. Der Alltag kehrt spürbar zurück, die U-Bahn fährt regulär und erste Händler planen inmitten der Trümmer bereits den Wiederaufbau ihrer Stände. Bremen und Niedersachsen wollen die Fahrrinnen zu den Häfen Bremerhaven und Elbrakeö vertiefen und haben dafür einen Antrag beim Bund gestellt, dem der Bundestag mit großer Mehrheit zugestimmt hat. Die Bundesverwaltung bewertet das Vorhaben als wirtschaftlich vorteilhaft. Sämtliche Umweltvorschriften sollen eingehalten und Auswirkungen kompensiert werden. Niedersachsen stellt dafür einen mittleren zweistelligen Millionenbetrag bereit. Kritische Hinweise aus dem Landkreis Cuxhaven sollen im Planfeststellungsverfahren geprüft werden. Soweit die Nachrichten. Und damit zu dir, Molly, mit dem Wetter.
2: Genau, Stefan, schauen wir mal aufs Wetter. Heute auf Helgoland gibt's viel Sonne, dazu etwa 18 Grad, ruhiger Wind und nur leichte Wellen. Perfekt fürs Deck oder den Strandspaziergang.

0: morgen ziehen Wolken durch. Trocken bleibt es. Dazu frische 13 Grad. Spürbar mehr Wind. Und etwas kräftigere Wellen. Übermorgen weiter grau, aber wenigstens kein Regen. Die Gezeiten bringen mittags Hochwasser und am frühen Abend Ebbe. Die Sonne geht kurz vor 6 auf und verschwindet gegen 9 wieder im Meer.
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2: Hier sind die aktuellen News aus aller Welt. Der Weltklimarat hat sein früheres Schreckensszenario überarbeitet, weil neue Daten zeigen, dass einige Annahmen zu extrem waren. Trotzdem bleibt der Klimawandel brandgefährlich. Es geht um Tempo und Ausmaß. Gleich dazu passend ein grooviger Klassiker: People Gotta Move von Gino Vanelli.

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0: Mistakes mit Cut Off The Top. Ich liebe, wie der Song dich direkt mit diesem Gitarrenriff anspringt. Und kaum bist du drin, ist er auch schon wieder vorbei.
1: Ja, der scheppert schön nach vorne. Auf der Smack Smash war das ja so ein kleiner Türöffner Richtung Mainstream, obwohl es noch voll Punk im Herzen ist.
0: Und live? Da drehen die Berliner bei dem Song komplett frei. Stage-Diving-Garantie.
1: Wenn du danach wieder runterkommen willst, wir machen den Kontrast auf, Billy Joel mit The Longest Time, jetzt auf Rockradio Helgoland.

0: Das war Good Morning Starshine und hier ist eher Good Morning Sauna Club. Es ist kurz nach 12 und Europa brutzelt weg.
1: Oh ja, in Großbritannien hatten sie am Montag im Mai rund 33,5 Grad am Flughafen Heathrow.
0: Neuer Rekord, der alte aus 1922 und 44 lag bei knapp 33. Das Met Office spricht von einer beispiellosen Hitzewelle.
1: Frankreich zieht nach, landesweit der heißeste Maitag ever. Heute bis zu 36 Grad und im Westen Warnstufe Orange.
0: Spanien legt noch ein paar Grad drauf, bis fast 40 und auch Deutschland kratzt an 35. In Jülich reden die Behörden schon von Wasserknappheit.
1: Klimawandel klingt halt nicht mehr nach Zukunft, sondern nach heute Mittag 20 nach 12.
0: Dafür gibt's jetzt akustische Abkühlung. Hier kommen Red Hot Chili Peppers mit Come On Girl.

0: 20. Don Williams sehnt sich nach den einfachen Dingen.
1: Sagt der Mann, der gestern völlig am neuen WLAN-Passwort verzweifelt ist.
0: Sehr charmant, Nina. Hören wir lieber die Scissor Sisters mit Land of a Thousand Words.
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0: verspätete Liebeserklärung in Every Day I Love You Less and Less liebe ich ja. Klingt wie ein Stadionchor, dabei geht's um konsequentes Entlieben.
1: Total. Und live lassen die Kaiser Chiefs da gern mal das Publikum den Refrain brüllen, während Ricky Wilson nur durchs Mikro grinst. Ziemlich britischer Humor.
0: Und musikalisch? Dieser nervöse Gitarrendrive plus Disco-Hi-Hat, das war 2005 so ein kleiner Indie-Rock-Weckruf.
1: Apropos Weckruf, wir fahren jetzt deutlich ruhiger runter. Hier kommen Trumpet by Turtles mit We All Get Lonely auf The Rock Radio Helgoland.

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1: Hier sind die Nachrichten mit Stefan. Der offizielle Tweet des Weißen Hauses und manche Medien stellten die jüngste Anpassung von Klimmszenarien als Beleg dar. Frühere Prognosen seien falsch gewesen. Tatsächlich handelt es sich um routinemäßige Aktualisierungen. Szenarien des IPCC sind keine Vorhersagen, sondern Werkzeuge, um mögliche Pfade von Worst bis Best Case durchzuspielen. RCP 8.5, SSP 5, 8.5 war einst ein plausibles Extremszenario. Technischer Fortschritt und das Pariser Abkommen haben seine Plausibilität verringert. Die Forscher passten auch das Best Case an. Neues mittleres Szenario, rund 2,8 Deckenerwärmung bis 2100. Neues Worst Case, etwa 3,5 Deck statt 4,8 Degrost. Das zeigt, dass Klimaschutz wirkt, aber ist keine Entwarnung. Klimaforscher warnen, dass ein Aufgeben von Maßnahmen genau das alte Risiko wiederherstellen würde. Berichte über den Massenrücktritt von IPCC-AutorInnen sind unbelegt. Nach dem schwersten russischen Raketenangriff auf Kiew, seit Kriegsbeginn laufen in der ukrainischen Hauptstadt die Aufräumarbeiten. In der Nacht auf Sonntag hat Russland rund 90 Raketen auf die Ukraine abgefeuert. Dabei wurden knapp 300 Gebäude massiv beschädigt, darunter ein ehemaliges Einkaufszentrum. Trotz der enormen Zerstörung zeigt sich die Millionenmetropole widerstandsfähig. Der Alltag kehrt spürbar zurück, die U-Bahn fährt regulär und erste Händler planen inmitten der Trümmer bereits den Wiederaufbau ihrer Stände. Bremen und Niedersachsen wollen die Fahrrinnen zu den Häfen Bremerhaven und Brackeö vertiefen und haben dafür einen Antrag beim Bund gestellt, dem der Bundestag mit großer Mehrheit zugestimmt hat. Die Bundesverwaltung bewertet das Vorhaben als wirtschaftlich vorteilhaft. Sämtliche Umweltvorschriften sollen eingehalten und Auswirkungen kompensiert werden. Niedersachsen stellt dafür einen mittleren zweistelligen Millionenbetrag bereit. Kritische Hinweise aus dem Landkreis Cuxhaven sollen im Planfeststellungsverfahren geprüft werden. Und jetzt geht es weiter mit dem Wetter. Molly, bitte!
2: Genau, Stefan, schauen wir mal aufs Wetter. Heute auf Helgoland gibt's viel Sonne, dazu etwa 18 Grad, ruhiger Wind und nur leichte Wellen. Perfekt fürs Deck oder den Strandspaziergang. Morgen ziehen Wolken durch, trocken bleibt es. Dazu frische 13 Grad, spürbar mehr Wind und etwas kräftigere Wellen. Übermorgen weiter grau, aber wenigstens kein Regen. Die Gezeiten bringen mittags Hochwasser und am frühen Abend Ebbe. Die Sonne geht kurz vor 6 auf und verschwindet gegen 9 wieder im Meer.
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3: Moin, hier ist Thorsten.

Osten bei Norden ist oben auf The Rock Radio Helgoland. Beim Streit um die Weservertiefung mahnt der Verband: Bitte sachliche Fakten statt pauschaler Vorwürfe. Bleibt also kritisch, aber fair. Und jetzt wird's etwas ruhiger, dafür richtig schön. Hier sind The Lumineers mit Ho Hey!

0: 13.12 Uhr. Und zu Willi Nelson. Hier auf Helgoland sehen wir den Regen nicht nur, er kommt heute schön waagerecht.
1: Kostenloses Nordsee-Peeling. Einfach herrlich.
0: Wir mögen das genauso. Hier sind Loggins and Messina mit I Like

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Die Geschichte Helgolands. Heute Baubeginn an der Treppe von Helgoland. Im Juni 1701, als die Winde der Nordsee milder wurden und der Verkehr zur kleinen Insel wieder zunahm, begann auf Helgoland ein sichtbares Zeichen landesherrlicher Fürsorge. Die Bauarbeiten an der Redang vor der Treppe wurden aufgenommen. Die steil aufragenden Klippen machten jeden Zugang vom Strand zum Oberland beschwerlich und gefährlich. Eine befestigte Treppe war daher Lebensader und Symbol zugleich für Handel, Rechtsprechung und die geistliche Ordnung auf der Insel. Die Erwähnung der Redang vor der Treppe deutet auf eine Art vorgelagerte Schutz- oder Stützmauer hin, die den Fuß der Treppe gegen Brandung und Sturmfluten sichern sollte. Solche Bauwerke waren an der Nordseeküste um 1700 nicht nur technische, sondern auch organisatorische Herausforderungen. Material musste aus Hamburg oder den Marschlanden beschafft und mit Galioten herangeschafft, Arbeitskräfte koordiniert und Kosten gegenüber landesherrlichen Stellen gerechtfertigt werden. Im größeren Zusammenhang dieser Jahre stand Helgoland als dänisch beherrschte Insel im Spannungsfeld von Nordseehandel, Zollen und militärischer Kontrolle. Ein verbesserter Landungsplatz stärkte die Rolle der Insel als Station für Schiffer zwischen Elbe, Weser und den Niederlanden. Der Baubeginn im Juni 1701 markiert daher mehr als ein lokales Bauvorhaben. Er zeigt den Versuch, dem unberechenbaren Meer eine geordnete, steinerne Antwort entgegenzusetzen und die Verbindung zwischen Strand und Siedlung dauerhaft zu sichern.

0: 13.24 Uhr auf Helgoland. Trio fragt sich gerade, ob das alt oder neu ist.
1: Ich frage mich eher, ob die beim Texten mit dem Kopf auf die Tastatur geknallt sind.
0: Wir üben jetzt lieber wieder das Zählen. Hier kommt Feist mit 1, 2, 3.

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0: viertel vor zwei. Korn meinten gerade, das Ende beginnt.
1: Sehr beruhigend. Da lohnt sich das Mittagessen ja kaum noch.
0: Dann steigen wir am besten direkt aus. Hier ist Eddie Vedder mit Society.

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1: Ich bin Stefan. Willkommen zu den Nachrichten. Der offizielle Tweet des Weißen Hauses und manche Medien stellten die jüngste Anpassung von Klimaszenarien als Beleg dar. Frühere Prognosen seien falsch gewesen. Tatsächlich handelt es sich um routinemäßige Aktualisierungen. Szenarien des IPCC sind keine Vorhersagen, sondern Werkzeuge, um mögliche Pfade von Worst bis Best Case durchzuspielen. RCP 8.5 SSPFIN 8.5i war einst ein plausibles Extremszenario. Technischer Fortschritt und das Pariser Abkommen haben seine Plausibilität verringert. Die Forscher passten auch das Best Case an. Neues mittleres Szenario, rund 2,8 Tindis Erwärmung bis 2100. Neues Worst Case, etwa 3,5 statt 4,8. Das zeigt, dass Klimaschutz wirkt, aber ist keine Entwarnung. Klimaforscher warnen, dass ein Aufgeben von Maßnahmen genau das alte Risiko wiederherstellen würde. Berichte über den Massenrücktritt von IPCC-Autor.innen sind unbelegt. Neu-Delhi. Die USA, Indien, Australien und Japan wollen im Rahmen der Quad-Gruppe enger bei Seeschifffahrt und wichtigen Mineralien zusammenarbeiten. US-Außenminister Marco Rubio kündigte nach einem Treffen mit seinen Amtskollegen an, die Länder wollten die Überwachung der Schifffahrt ausbauen und Echtzeitinformationen für die zivile Schifffahrt bereitstellen. Zudem solle die Versorgung mit mineralischen Rohstoffen für die Technologiebranche gesichert werden. China kritisierte exklusive Bündnisse und Blockkonfrontationen. Bremen und Niedersachsen wollen die Fahrrinnen zu den Häfen Bremerhaven und Ebrakeö vertiefen und haben dafür einen Antrag beim Bund gestellt, dem der Bundestag mit großer Mehrheit zugestimmt hat. Die Bundesverwaltung bewertet das Vorhaben als wirtschaftlich vorteilhaft. Sämtliche Umweltvorschriften sollen eingehalten und Auswirkungen kompensiert werden. Niedersachsen stellt dafür einen mittleren zweistelligen Millionenbetrag bereit. Kritische Hinweise aus dem Landkreis Cuxhaven sollen im Planfeststellungsverfahren geprüft werden. So viel zu den Nachrichten. Wie wird das Wetter, Molly?
2: Ja, Stefan, ein Blick aufs Wetter. Heute auf Helgoland gibt's viel Sonne, dazu um die 19 Grad, leichter Wind und ruhige Wellen bis etwa einen Meter. Morgen wird's deutlich frischer mit rund 13 Grad, mehr Wolken, aber weiterhin trocken. Dazu ein frischer, böiger Wind und Wellen bis gut 1,5 Meter. Übermorgen hält sich das Wolkenbild, bleibt trocken. Das Wasser kommt am frühen Vormittag hoch und zieht sich am späten Nachmittag zurück. Die Sonne geht kurz vor 6 auf und gegen 9 wieder unter.
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3: Moin Helgoland, hier ist euer Per am Nachmittag, kurz nach 14 Uhr auf The Rock Radio. Gleich quatschen wir über Marvel Rivals und wie das Game gerade richtig hart gegen Cheater durchgreift. Aber zuerst für euch ein echter Ohrwurm. Me von Taylor Swift und Brandon Urie von Panic at the Disco.

Rise Against mit Zero Visibility. 10 nach 2 und wir wechseln jetzt völlig schmerzfrei vom Moshpit direkt auf die Segeljacht. Zieht die Bootsschuhe an, hier ist Kenny Loggins mit Whenever I Call You Friend.

0: Nach My Champion noch kurz was für die Gamer unter euch. Apropos Kämpfen. Für Cheater in Marvel Rivals ist gerade kein guter Tag. Es ist etwa 14.27 Uhr und NetEase hat eine Großwelle rausgehauen. 504 Accounts permanent gebannt. Nach eigenen Angaben wegen Cheats, Skripts und Manipulation. Season 8, die am 15. Mai 2026 startete, brachte neue Helden, aber auch viel Kritik am Anti-Cheat. NetEase betont, das System lasse sich nicht einfach löschen und droht bei Wiederholung mit Konto, IP oder Gerätebans. Viele freuen sich, weil die meisten Gebannten kaum über Bronze kamen, andere fordern härtere Strafen gegen Toxizität und Smurfs. Hoffen wir, die nächsten Wochen werden fairer. Weiter geht's jetzt mit Coming Home von Kaiser Chiefs.
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König von Deutschland? Mir reicht es um gleich 20 vor 3 völlig, wenn wenigstens die Kaffeemaschine auf mich hört. Wir schalten jetzt auf pure Geschmeidigkeit. Hier ist Stan Getz mit The

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1: Hier ist Stefan am Mikrofon. Willkommen zu den Nachrichten. Neu-Delhi, die USA, Indien, Australien und Japan wollen im Rahmen der Quad-Gruppe enger bei Seeschifffahrt und wichtigen Mineralien zusammenarbeiten. US-Außenminister Marco Rubio kündigte nach einem Treffen mit seinen Amtskollegen an, die Länder wollten die Überwachung der Schifffahrt ausbauen und Echtzeitinformationen für die zivile Schifffahrt bereitstellen. Zudem solle die Versorgung mit mineralischen Rohstoffen für die Technologiebranche gesichert werden. China kritisierte exklusive Bündnisse und Blockkonfrontationen. Bei zentralen Zukunftstechnologien wächst die deutsche Abhängigkeit von China spürbar. Eine aktuelle Studie der Friedrich-Naumann-Stiftung belegt, dass ein Großteil strategischer Güter wie Solarmodule, Batterien und Antibiotika direkt aus der Volksrepublik stammt. Auch bei unverzichtbaren Rohstoffen für Elektromotoren bleibt Peking der dominierende Lieferant. Diese Entwicklung widerspricht der China-Strategie der Bundesregierung aus dem Jahr 2023, die eigentlich einen Abbau dieser Abhängigkeiten vorsieht. Wirtschaftsexperten warnen nun vor einer gefährlichen Verletzlichkeit der heimischen Industrie in Krisenzeiten. Bremerhaven, die Naturjugendgruppe des NABU. Bremerhaven organisiert am Samstag, dem 30. Mai von 11 bis 12:30 Uhr einen Frühjahrsputz am Holzhafen. Kinder und Jugendliche ab 7 Jahren, gern auch mit ihren Familien, sind zum Müllsammeln eingeladen. Treffpunkt ist der Spielplatz am Holzhafen. Handschuhe und Müllsäcke werden gestellt. Eine Anmeldung ist nicht erforderlich. Fragen können per E-Mail an umweltbildung@nabubremen.de gestellt werden. Das waren die Nachrichten. Jetzt das Wetter mit Molly.
2: Ja, Stefan, ein Blick aufs Wetter. Heute auf Helgoland gibt's viel Sonne, dazu um die 19 Grad, leichter Wind und ruhige Wellen bis etwa einen Meter. Morgen wird's deutlich frischer mit rund 13 Grad, mehr Wolken, aber weiterhin trocken. Dazu ein frischer, böiger Wind und Wellen bis gut 1,5 Meter. Übermorgen hält sich das Wolkenbild, bleibt trocken. Das Wasser kommt am frühen Vormittag hoch und zieht sich am späten Nachmittag zurück. Die Sonne geht kurz vor 6 auf und gegen 9 wieder unter.
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3: Moin Helgoland, hier ist Hans am Nachmittag auf The Rock Radio. Spannende Studie von Bitkom. 42% würden lieber in einer Welt ohne künstliche Intelligenz leben. Darüber reden wir gleich. Jetzt erstmal ein großartiger Track für euch. Hier kommt Apollo von Sam Paul and the Broken Bones. Laut aufdrehen.

0: 14 nach 3. Blauer Himmel über Helgoland. Nach Your Dad von den Toten Hosen leben wir zum Glück noch.
1: Ja, ich bin vorhin aber fast über ein Schaf gestolpert.
0: Pures Überlebenstraining. Hier sind die Black Pumas mit Black Moon Run.

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0: nach Hanging Around von The Cardigans und so um 3:30, ja, 15.39 Uhr, reden wir über eine Umfrage. 42% wollen lieber ohne KI leben.
1: Echt jetzt? Ich dachte, das ist nur, weil die Kaffeemaschine mit WLAN mir meine Bohnen klaut.
0: Bitkom befragte 1003 per Telefon Mitte Februar bis Mitte März. 579 nutzen KI, 394 nicht. 32% der Nutzer und 58% der Nichtnutzer wollen zurück.
1: Und 41% nutzen KI jetzt als erste Anlaufstelle. Super, wenn die KI auch Socken findet.
0: Wichtig, 76% sagen, KI macht Leben leichter, 59% fühlen sich schlauer, aber 26% sind überfordert. Bitkom fordert Bildung für alle.
1: Volkshochschule für Omas. Ich bring Popcorn mit.
0: Weiter geht's mit Can't Stop Feeling von Franz.

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1: Am 26.05.1967, heute vor 59 Jahren, stand plötzlich die Schallplattenwelt still. Oder besser gesagt, sie fing an, sich neu zu drehen. Parlophon brachte Sgt. Pepper's Lonely Hearts Club Band 6 Tage früher in die Läden als geplant. Ein Rush-Release, der mitten in ein Projekt fiel, das die Beatles längst aus der Tourmaschine gelöst hatte und ins Studio als Instrument verwandelte. 129 Tage lang, von Dezember 1966 bis April 1967, wurde in Abbey Road und kurz in Regent Sound experimentiert, geschnitten, überlagert und neu gedacht. George Martin orchestrierte, Jeff Emmerich erfand Klangtricks, Varispeed und Tape Splicing wurden zum handwerklichen Zauberstab. McCartney brachte die Idee des fiktiven Sgt. Pepper Ensembles, Lennon steuerte die surrealen Fenster zur Psyche, Harrison öffnete indische Türen, Ringo gab den Takt. Auf dem Cover eine Versammlung aus Ikonen, gebastelt von Peter Blake und Jan Hayworth. Ein plakatives Statement, dass Pop jetzt auch Kunst sein durfte. Sgt. Pepper war das erste Beatles-Album mit identischer Trackliste in UK und den USA. Die britische Platte trug sogar ein verstecktes Ende im Run-Out-Groove. Ein hoher Ton und ein endloser Nonsens-Loop als kleiner Streich an die Schallplattenzeit. Kritiker nannten es Meilenstein, Grammys folgten und es verkaufte sich zu Millionen, über 32 Millionen Exemplare weltweit bis 2011. Es half, die Ära des Albums zu eröffnen, gab Rock kulturelle Legitimation und lieferte den Soundtrack für den Sommer der Liebe. Ein Werk, das zeigte, Studio ist Bühne, Platte ist Kunst. Und jetzt, um tiefer einzutauchen in diese psychedelische Stunde, Strawberry Fields Forever.

0: 16 Uhr.
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2: Ich bin Stefan, willkommen zu den Nachrichten. Im Süden des Iran hat das US-Militär trotz einer im April vereinbarten Waffenruhe erneut Ziele angegriffen. Nach US-Angaben wurden Raketenstellungen und Boote in der Straße von Hormuz zerstört. Washington spricht von Selbstverteidigung. Iran wirft den USA einen Bruch der Waffenruhe vor, meldet den Abschuss einer US-Drohne und droht mit Gegenangriffen. Hintergrund sind schwierige Verhandlungen über ein neues Rahmenabkommen, das den Konflikt mit einer 14 Punkte umfassenden Erklärung vorläufig befrieden soll. Bei zentralen Zukunftstechnologien wächst die deutsche Abhängigkeit von China spürbar. Eine aktuelle Studie der Friedrich-Naumann-Stiftung belegt, dass ein Großteil strategischer Güter wie Solarmodule, Batterien und Antibiotika direkt aus der Volksrepublik stammt. Auch bei unverzichtbaren Rohstoffen für Elektromotoren bleibt Peking der dominierende Lieferant. Diese Entwicklung widerspricht der China-Strategie der Bundesregierung aus dem Jahr 2023, die eigentlich einen Abbau dieser Abhängigkeiten vorsieht. Wirtschaftsexperten warnen nun vor einer gefährlichen Verletzlichkeit der heimischen Industrie in Krisenzeiten. Bremerhaven, die Naturjugendgruppe des NABU. Bremerhaven organisiert am Samstag, dem 30. Mai von 11 bis 12:30 Uhr einen Frühjahrsputz am Holzhafen. Kinder und Jugendliche ab 7 Jahren, gern auch mit ihren Familien, sind zum Müllsammeln eingeladen. Treffpunkt ist der Spielplatz am Holzhafen. Handschuhe und Müllsäcke werden gestellt. Eine Anmeldung ist nicht erforderlich. Fragen können per E-Mail an umweltbildung@bh-nabu-bremen.de gestellt werden. Soweit die Nachrichten. Und damit zu dir, Molly, mit dem Wetter.
3: Ja, Stefan, ein Blick aufs Wetter. Heute auf Helgoland gibt's viel Sonne, dazu um die 19 Grad, leichter Wind und ruhige Wellen bis etwa einen Meter. Morgen wird's deutlich frischer mit rund 13 Grad, mehr Wolken, aber weiterhin trocken. Dazu ein frischer, böiger Wind und Wellen bis gut 1,5 Meter. Übermorgen hält sich das Wolkenbild, bleibt trocken. Das Wasser kommt am frühen Vormittag hoch und zieht sich am späten Nachmittag zurück. Die Sonne geht kurz vor 6 auf und gegen 9 wieder unter.
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4: Moin Helgoland, hier ist Hans am Nachmittag auf The Rock Radio Helgoland. Gleich sprechen wir über sicher leben, wie Sie im Netz nicht in die Liebesfalle tappen. Wichtig im Online-Dating-Dschungel. Jetzt aber erstmal Musik. Hier kommt 17 Going Under von Sam Fender. Viel Spaß!

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jetzt im Programm ein Musikwunsch von Stefan aus Wittmund. Er schickt einen strahlenden Sonnengruß an alle Fans von Radio Helgoland. Danke Stefan, dir einen wunderbaren Tag. Auf deinen Wunsch hin drehen wir jetzt auf Where Were You Hiding When the Storm Broke von The Alarm.

Und jetzt ein Musikwunsch. Stefan aus Wittmund schickt uns ganz sonnige Grüße an alle Radio Helgoland-Fans. Für dich, Stefan, und für alle, die heute Sonne tanken, hier kommt Oblivious von Aztec Camera. Viel Spaß!

0: 16.21 Uhr, strahlende Sonne über Helgoland. Este Camera sang gerade von Oblivious, also völlig ahnungslos.
1: Stefan, worüber genau hast du denn keine Ahnung?
0: Über fast alles, Hansi. Aber wir geben die Hoffnung niemals auf. Hier sind Journey, Don't Stop

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0: 16.42 Uhr, das waren gerade die Onkels. Hans, hast du heute auch kluge Worte der Freiheit für uns?
1: Ich habe noch ein halbes Käsebrötchen. Zählt das?
0: Absolut. Lass es dir schmecken, mein Lieber. Hier ist Dana Fuchs mit Pretty Girl.

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1: Hier sind die wichtigsten Nachrichten mit Stefan. An der englischen Küste haben am Pfingstmontag viele Menschen bei Rekordhitze die Strände gefüllt. Laut britischem Wetterdienst war es der heißeste Maitag seit Beginn der Aufzeichnungen mit Temperaturen um etwa 35 Grad. Klimaforscher warnen vor häufigeren und intensiveren Hitzewellen mit möglichen über 40 Grad sowie voll

0: für Landwirtschaft, Wasserversorgung und Gesundheit. Im Süden des Iran hat das US-Militär trotz einer im April vereinbarten Waffenruhe erneut Ziele angegriffen. Nach US-Angaben wurden Raketenstellungen und Boote in der Straße von Hormuz zerstört. Washington spricht von Selbstverteidigung. Iran wirft den USA einen Bruch der Waffenruhe vor, meldet den Abschuss einer US-Drohne und droht mit Gegenangriffen. Hintergrund sind schwierige Verhandlungen über ein neues Rahmenabkommen, das den Konflikt mit einer 14 Punkte umfassenden Erklärung vorläufig befrieden soll. Bremerhaven, die Naturjugendgruppe des NABU Bremerhaven, organisiert am Samstag, dem 30. Mai von 11 bis 12.30 Uhr einen Frühjahrsputz am Holzhafen. Kinder und Jugendliche ab 7 Jahren, gern auch mit ihren Familien, sind zum Müllsammeln eingeladen. Treffpunkt ist der Spielplatz am Holzhafen. Handschuhe und Müllsäcke werden gestellt. Eine Anmeldung ist nicht erforderlich. Fragen können per E-Mail an umweltbildung@nabubremen.de gestellt werden. Und jetzt geht es weiter mit dem Wetter. Molly, bitte!
1: Ja, Stefan, ein Blick aufs Wetter. Heute auf Helgoland viel Sonne, dazu um die 18 Grad, leichter bis mäßiger Wind und ruhige See mit etwa 1 bis 2 Metern Welle. Morgen wird's deutlich frischer mit rund 13 Grad, dazu mehr Wolken, auffrischender Wind und 2 bis 3 Meter Wellen, aber weiter trocken. Übermorgen bleibt es ähnlich grau, weiter trocken. Die nächste Flut kommt am frühen Nachmittag, die nächste Ebbe am späten Abend. Sonnenaufgang kurz vor 6, Sonnenuntergang gegen 9:30. 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
3: Moin von Helgoland, ihr hört The Rock Radio. Ich bin Marion am Mikro, kurz nach 17 Uhr. Später sprechen wir über die Nahju-Aufräumaktion für Kinder und Jugendliche hier auf der Insel. Jetzt wird's erstmal britisch-queerlich. Hier kommt Flathead von The Fatellis. Viel Spaß!

0: Nach Panama bleibt die Energie. Die Naturjugendgruppe des NABU Bremerhaven macht am Samstag, 30. Mai von 11 bis 12.30 Uhr Frühjahrsputz am Holzhafen.
1: Kinder und Jugendliche ab 7, auch mit Familien, sind eingeladen. Treffpunkt ist der Spielplatz am Holzhafen. Handschuhe und Müllsäcke werden gestellt. Keine Anmeldung nötig.
0: Warum wichtig? Küste, Tiere und Spielplätze profitieren. Organisiert von Anna Heid. Fragen an umweltbildung-bhv@nabu-bremen.de.
1: Und während es hier kurz nach 5 ist, fühlt sich der Gedanke an Sauberkeit schon wie ein kleinen Sieg an.
0: Als nächstes kommt The

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Die Geschichte Helgolands. Heute verbrannte Packräume. Der Schlag gegen die Bremer auf Helgoland. 1496. Im Jahre 1496, als die Nordsee-Handelsrouten zwischen Elbe, Weser und den Inseln vor der Küste von Schleswig-Holstein immer stärker umkämpft waren, hatten die Bremer Kaufleute auf Helgoland einen festen Fuß gefasst. Unten am Lande, nahe bei den Anlegeplätzen der Fischerboote, standen ihre Packräume. Einfache, aber solide Holzgebäude, in denen sie Heringe in Fässern stapelten und andere Waren für den Weitertransport lagerten. Für Bremen war dies ein wichtiges Glied im Handel mit Nordseefisch und Seesalz. Die Anwesenheit dieser Speicher bedeutete jedoch auch einen Anspruch auf Einfluss und Nutzen aus der Insel. In einem Gebiet, das nach der Teilung der Schleswigschen Lande 1490 unter die Herrschaft von Herzog Friedrich von Schleswig und Holstein geraten war. Der Herzog, der auf Helgoland Zollrechte beanspruchte und ein eigenes Blockhaus unterhielt, sah die Bremer Einrichtungen offenbar als fremde Machtpräsenz und als wirtschaftliche Konkurrenz. Im Jahr 1496 griff daher die fürstliche Gewalt ein. Auf hohen Befehl, also mit ausdrücklicher Zustimmung der Landesherrschaft, wurden die Bremer Packräume ruiniert und verbrannt. Für die Kaufleute bedeutete dies den Verlust eingelagerter Heringe und Waren, für die Insel ein deutliches Signal, dass der Herzog seine Hoheitsrechte mit Härte durchsetzte. Der Vorgang steht exemplarisch für den scharfen Interessenkonflikt zwischen norddeutschen Städten und landesherrlicher Gewalt in der Nordsee am Übergang vom Mittelalter zur Neuzeit.

0: Uhr, blauer Himmel über Helgoland. Nach Doro und Warlock frage ich mich, war das schon alles, Marion?
1: Ich hoffe nicht, sonst springe ich direkt von der Klippe.
0: Vorher gibst du aber noch alles. Hier sind Erste Ply mit I Want to Give It All.

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0: Weißt du, Marianne, Nothing's Gonna Stop Us Now war eigentlich die musikalische Tapete zu jedem 80er Kitschfilm. Man hat das gehört und wusste, gleich wird geküsst. Oder explodiert was.
1: In Mannequin wurde ja eher geknutscht als explodiert. Fun Fact, das war der erste große Hit von Jefferson Starship nach dem ganzen Namenschaos mit Jefferson Airplane. Corporate Rock mit Gefühl quasi.
0: Und geschrieben von Diane Warren, die Queen der herzzerreißenden Powerballaden. Wenn die mitschreibt, brauchst du Taschentücher oder eine Sonnenbrille fürs Ego.
1: Apropos Ego. Jetzt wird's auf Deutsch größenwahnsinnig. Alligator features Fred Durst, So Rouse, auf Rockradio Helgoland.

0: 10 vor 6, blauer Himmel über Helgoland und IZ hat uns gerade alle tiefen entspannt.
1: Zu entspannt. Ich dachte kurz, ich bin tot.
0: Dann wecken wir dich mal schnell wieder auf. Hier sind Saga mit Maus in a Maze.
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1: Hier sind die Nachrichten mit Stefan. An der englischen Küste haben am Pfingstmontag viele Menschen bei Rekordhitze die Strände gefüllt. Laut britischem Wetterdienst war es der heißeste Maitag seit Beginn der Aufzeichnungen mit Temperaturen um etwa 35 Grad. Klimaforscher warnen vor häufigeren und intensiveren Hitzewellen mit möglichen über 40 Grad sowie Folgen für Landwirtschaft, Wasserversorgung und Gesundheit. Im Süden des Iran hat das US-Militär trotz einer im April vereinbarten Waffenruhe erneut Ziele angegriffen. Nach US-Angaben wurden Raketenstellungen und Boote in der Straße von Hormuz zerstört. Washington spricht von Selbstverteidigung. Iran wirft den USA einen Bruch der Waffenruhe vor, meldet den Abschuss einer US-Drohne und droht mit Gegenangriffen. Hintergrund sind schwierige Verhandlungen über ein neues Rahmenabkommen, das den Konflikt mit einer 14 Punkte umfassenden Erklärung vorläufig befrieden soll. Bremerhaven. Die Naturjugendgruppe des NABU Bremerhaven organisiert am Samstag, dem 30. Mai, von 11 bis 12:30 Uhr einen Frühjahrsputz am Holzhafen. Kinder und Jugendliche ab 7 Jahren, gern auch mit ihren Familien, sind zum Müllsammeln eingeladen. Treffpunkt ist der Spielplatz am Holzhafen. Handschuhe und Müllsäcke werden gestellt. Eine Anmeldung ist nicht erforderlich. Fragen können per E-Mail an umweltbildung@nabubremen.de gestellt werden. Und jetzt geht es weiter mit dem Wetter. Molly, bitte!
2: Danke, Stefan. Heute auf Helgoland viel Sonne, dazu um die 18 Grad, nur ein paar harmlose Wolken und ein eher gemütlicher Wind mit kleinen Wellen bis etwa einen Meter. Morgen wird's deutlich frischer mit rund 13 Grad, mehr Wolken, aber weiter trocken. Dazu auffrischender Wind und Wellen bis knapp 2 Meter. Übermorgen ähnlich grau, aber stabil. Die Tide kippt mittags, also auflaufendes Wasser am frühen Nachmittag, und die Sonne ist ungefähr zwischen 5 und 21 Uhr unterwegs. 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
3: Hier sind die aktuellen News aus aller Welt. In Großbritannien sorgt eine heftige Hitzewelle für Alarm. Der Wetterdienst warnt vor extremen Temperaturen und Gesundheitsrisiken. Trink genug Wasser und meide die Mittagshitze. Gleich gibt's was auf die Ohren. Hier kommt Addicted to That Rush von Mr. Big bei The Rock Radio Helgoland. 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

0: Das waren Coldplay mit Lovers in Japan. Und passend zur Aufbruchstimmung reden wir jetzt über Abhängigkeit. Romantisch, oder? Es ist kurz nach sechs, beste Sofazeit auf Rockradio Helgoland.
1: Sehr romantisch, ja. Thema heute: Deutschland hängt bei Zukunftstech ziemlich am Tropf Chinas. Akkus, Solarmodule, sogar Antibiotika.
0: Genau, eine neue Studie zeigt, ein dicker Batzen Lithium-Ionen-Akkus, Solarpanels und wichtige Medikamente kommt direkt aus China. Plus Metalle wie Magnesium oder seltene Erden für Elektromotoren.
1: Und gleichzeitig sagt die China-Strategie der Regierung seit 2023 weniger Abhängigkeit. In echt wird's aber einseitiger. Exporte nach China runter, Importe rauf.
0: Ökonomen reden schon von möglicher Deindustrialisierung, wenn Europa nicht härter gegen staatlich subventionierte Billigexporte vorgeht. Beim China-Besuch von Wirtschaftsministerin Katharina Reiche hoffen vor allem die Maschinenbauer auf klare Ansagen.
1: Also weniger Lovers in Japan, mehr Tough Love in Beijing.
0: Sehr schön. Wir rollen weiter mit Musik. Hier kommt 1000 Miles von Vanessa Carlton.

0: Das war John Denver mit Sunshine on my shoulder, Sonne auf der Schulter. Klingt nett, aber in Teilen Frankreichs liegt sie gerade wie ein Presslufthammer auf dem Kopf. Es ist kurz nach 6:30, perfekte Zeit fürs Wetter-Wahnsinns-Update.
1: In Rennes und an der Atlantikküste schon über 34 Grad, in Nantes heute sogar 36. Ende Mai, hallo?
0: Meteo France spricht von einer historisch beispiellosen Hitzewelle. Sowas war vor 30, 40 Jahren praktisch Science Fiction.
1: Und das ist eben nicht nur, ach, Sommerfrüh da. Krankenhäuser sehen mehr ältere Menschen mit Dehydrierung. Es gibt wohl 7 hitzebedingte Todesfälle, auch beim Baden und beim Sport.
0: In Paris schwitzen die Profis. Bei den French Open rund 33 Grad auf den Plätzen. Spielunterbrechungen stehen im Raum. Dazu schlechte Luft und erste Ozonüberschreitungen. 8 Departements schon auf der zweithöchsten Warnstufe.
1: Klingt nach French Open à la sauna. Und Meteo France rechnet in den nächsten Tagen sogar mit bis zu 39 Grad. Noch bevor der Sommer offiziell anfängt. Klimawandel ist da kein abstraktes Wort mehr.
0: Also, Frankreich glüht, wir schauen weiter drauf. Und jetzt wird's wenigstens musikalisch entspannt. Hier kommen Simon & Garfunkel mit The 59th Street Bridge Song bei The Rock Radio Helgoland.

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0: 37. Nach dieser sanften Geigennummer von Martin Zirkus sind wir jetzt wohl alle tiefenentspannt.
1: Fast schon zu sehr.
0: Dagegen tun wir was. Hier sind Metallica mit Shoot Me Again.

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1: Ich bin Stefan, willkommen zu den Nachrichten. In der sonst kühlen Hafenstadt Saint-Malo stieg das Thermometer heute auf rund 34 Degrés. In Rennes ähnlich. In Nantes wurden 36 Degrés gemessen. Es gab die ersten Tropennächte. Viele Menschen, besonders Ältere, mussten dehydriert in Kliniken behandelt werden. Météo France meldet landesweit die höchsten Mai-Temperaturen seit Beginn der Aufzeichnungen und nennt die Episode historisch. Als Ursache wird der Klimawandel genannt. Die Regierung spricht von 7 hitzebedingten Todesfällen, darunter 5 bei Badeunfällen. An der Atlantikküste starb eine 56-jährige Deutsche. Auch die French Open leiden unter der Hitze, die Luftqualität verschlechtert sich, Ozonüberschreitungen und die Feuerwehren warnen vor erhöhter Waldbrandgefahr. 8 Departements sind in hoher Hitzewarnstufe, morgen 13. Météo France erwartet örtlich 38, 39 Degrés. Premierminister Le Cornu beruft am Donnerstag das Kabinett ein. An der englischen Küste haben am Pfingstmontag viele Menschen bei Rekordhitze die Strände gefüllt. Laut britischem Wetterdienst war es der heißeste Maitag seit Beginn der Aufzeichnungen, mit Temperaturen um etwa 35 Grad. Klimaforscher warnen vor häufigeren und intensiveren Hitzewellen mit möglichen über 40 Grad, sowie Folgen für Landwirtschaft, Wasserversorgung und Gesundheit. Bremen. Der Bremer Senat hat am Dienstag, dem 26. Mai, die Entwicklung eines neuen Kreditförderprogramms für energetische Sanierungen beschlossen. Es soll älteren und einkommensschwachen Gebäudeeigentümern zinsgünstige Kredite für Sanierungen und klimafreundliche Heizungen ermöglichen und Finanzierungslücken trotz Bundesförderungen schließen. Das Programm wird mit der BAB, der Förderbank für Bremen und Bremerhaven, erarbeitet, soll im Herbst 2026 starten und richtet sich an private Eigentümer, Kleinstvermieter sowie Wohnungseigentümergemeinschaften im Land Bremen. So viel zu den Nachrichten. Wie wird das Wetter, Molly?
2: Danke, Stefan. Heute auf Helgoland viel Sonne, dazu um die 18 Grad, nur ein paar harmlose Wolken und ein eher gemütlicher Wind mit kleinen Wellen bis etwa einen Meter. Morgen wird's deutlich frischer mit rund 13 Grad, mehr Wolken, aber weiter trocken. Dazu auffrischender Wind und Wellen bis knapp 2 Meter. Übermorgen ähnlich grau, aber stabil. Die Tide kippt mittags, also auflaufendes Wasser am frühen Nachmittag, und die Sonne ist ungefähr zwischen 5 und 21 Uhr unterwegs.
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3: Moin, ich bin Thorsten bei Radio Helgoland. Willkommen in deiner 19 Uhr Stunde. Gleich geht's raus an die frische Luft. Wir checken, wie Kurzurlaub vor der Haustür. 5 Outdoor-Routen rund um Bremerhaven und zeigen dir, wo du direkt nach Feierabend abschalten kannst. Aber erstmal wird's atmosphärisch. Hier sind Pink Floyd mit Welcome to the Machine. Viel Spaß beim Eintauchen!

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0: Also, wenn ein Song nach ewig jung im Kopf, aber komplett lost klingt, dann Youngblood von The Naked and Famous.
1: Und trotzdem steckt da ordentlich Feinarbeit drin. Die beiden Sänger waren damals wirklich ein Paar. Dieses Hin und Her hörst du in jedem Refrain.
0: Ja, Beziehungskrise als Treibstoff für Festivalhymnen. Sehr nachhaltig.
1: Vom neuseeländischen Synthbrett geht's jetzt geschmeidig nach Spanien. Pablo Alborán wartet schon.
0: Hier ist Solamente Tú. Haltet eure Herzen fest, Leute.

0: 19.19 Uhr, das waren die Ramones. Thorsten, Punkrock am Abend steht dir wirklich gut.
1: Klar, innerlich trage ich schon längst eine zerrissene Lederjacke.
0: Das merkt man. Wir bleiben direkt laut. Hier sind Drowning Pool mit Paralyzed.

0: Hey Sascha, bei X und Y höre ich immer noch, wie Coldplay damals verzweifelt versucht haben, U2 die Stadionkrone zu klauen. Nur mit mehr Mathe im Titel.
1: Naja, passend, denn das Album hieß ja X und Y, weil Chris Martin meinte, das Leben bestehe aus lauter Unbekannten. Fast schon Physiknachhilfe im Radio.
0: Dafür haben sie die Gitarren ganz schön aufgedreht, damit keiner merkt, wie melancholisch der Text ist. Typisch Coldplay, Zuckerwatte über Liebeskummer.
1: Und wir drehen jetzt die Gitarren noch weiter auf. Zeit für In Memory of Elizabeth Reed von der Allman Brothers Band.
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1: Am 26.05.1967, heute vor 59 Jahren, stand plötzlich die Schallplattenwelt still. Oder besser gesagt, sie fing an, sich neu zu drehen. Parlophone brachte Sgt. Pepper's Lonely Hearts Club Band 6 Tage früher in die Läden als geplant. Ein Rush-Release, der mitten in ein Projekt fiel, das die Beatles längst aus der Tourmaschine gelöst hatte und ins Studio als Instrument verwandelte. 129 Tage lang, von Dezember 1966 bis April 1967, wurde in Abbey Road und kurz in Regent Sound experimentiert, geschnitten, überlagert und neu gedacht. George Martin orchestrierte, Jeff Emerick erfand Klangtricks, Varispeed und Tape Splicing wurden zum handwerklichen Zauberstab. McCartney brachte die Idee des fiktiven Sgt. Pepper Ensembles, Lennon steuerte die surrealen Fenster zur Psyche, Harrison öffnete indische Türen, Ringo gab den Takt. Auf dem Cover eine Versammlung aus Ikonen, gebastelt von Peter Blake und Jan Hayworth. Ein plakatives Statement, dass Pop jetzt auch Kunst sein durfte. Sgt. Pepper war das erste Beatles-Album mit identischer Trackliste in UK und den USA. Die britische Platte trug sogar ein verstecktes Ende im Run-Out-Groove. Ein hoher Ton und ein endloser Nonsens-Loop als kleiner Streich an die Schallplattenzeit. Kritiker nannten es Meilenstein, Grammys folgten und es verkaufte sich zu Millionen, über 32 Millionen Exemplare weltweit bis 2011. Es half, die Ära des Albums zu eröffnen, gab Rock kulturelle Legitimation und lieferte den Soundtrack für den Sommer der Liebe. Ein Werk, das zeigte, Studio ist Bühne, Platte ist Kunst. Und jetzt, um tiefer einzutauchen in diese psychedelische Stunde, Strawberry Fields Forever,

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1: Hier sind die Nachrichten mit Stefan. In der sonst kühlen Hafenstadt Saint-Malo stieg das Thermometer heute auf rund 34 Degrés Celsius. In Rennes ähnlich. In Nantes wurden 36 Degrés Celsius gemessen. Es gab die ersten Tropennächte. Viele Menschen, besonders Ältere, mussten dehydriert in Kliniken behandelt werden. Météo France meldet landesweit die höchsten Mai-Temperaturen seit Beginn der Aufzeichnungen und nennt die Episode historisch. Als Ursache wird der Klimawandel genannt. Die Regierung spricht von 7 hitzebedingten Todesfällen, darunter 5 bei Badeunfällen. An der Atlantikküste starb eine 56-jährige Deutsche. Auch die French Open leiden unter der Hitze. Die Luftqualität verschlechtert sich, Ozonüberschreitungen und die Feuerwehren warnen vor erhöhter Waldbrandgefahr. 8 Departements sind in hoher Hitzewarnstufe, morgen 13. Météo France erwartet örtlich 38 und 93 Grad C. Premierminister Le Cornu beruft am Donnerstag das Kabinett ein. An der englischen Küste haben am Pfingstmontag viele Menschen bei Rekordhitze die Strände gefüllt. Laut britischem Wetterdienst war es der heißeste Maitag seit Beginn der Aufzeichnungen mit Temperaturen um etwa 35 Grad. Klimaforscher warnen vor häufigeren und intensiveren Hitzewellen mit möglichen über 40 Grad sowie Folgen für Landwirtschaft, Wasserversorgung und Gesundheit. Sylt startet eine große Online-Umfrage zur touristischen Entwicklung der Insel. Vom 27. Mai bis einschließlich 10. Juni können alle Interessierten unter www.sylt.de/kurs-sylt eine bestehende Themenlandkarte kommentieren und eigene Aspekte einbringen. Ziel ist es, möglichst viele Perspektiven in die neue Tourismusstrategie einfließen zu lassen. Wie der Geschäftsführer der Sylt Marketing, Moritz Luft, betont, die Ergebnisse werden am 26. August im alten Kursaal in Westerland vorgestellt. Das waren die Nachrichten. Jetzt das Wetter mit Molly.
2: Hallo Stefan, danke. Heute auf Helgoland gibt es einen trockenen Mix aus Sonne und Wolken bei rund 13 Grad. Der Wind bleibt noch entspannt, dazu Wellen um einen Meter. Morgen wird es ähnlich freundlich, aber etwas frischer im böiger Wind. Wellen bis anderthalb Meter und wieder so um die 13 Grad. Übermorgen dann mehr Wärme mit etwa 18 Grad. Die Gezeiten bringen zweimal Hoch- und zweimal Niedrigwasser. Die Sonne ist etwa von 6 bis 20 Uhr unterwegs.
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1: Guten Abend, ihr Lieben, hier ist Stefan auf Radio Helgoland. Willkommen in eurer Musikbox kurz nach 8. Schön, dass ihr wieder dabei seid für Geschichten rund um Bands, Künstler und ihre Songs. Wir starten heute Funky. Als nächstes für euch Fire on the Bayou von den

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Das waren die Sutherland Brothers and Quiver mit Arms of Mary. Einer dieser Songs, die in den 70ern zwar nie die ganz großen Schlagzeilen gemacht haben, aber heimlich die Lagerfeuer-Gitarren erobert haben. Spannend, 1976 hatten ausgerechnet Smokey mit ihrer Coverversion den deutlich größeren Hit. Viele denken bis heute, es sei deren Song. Wenn du also gerade Moment mal gedacht hast, du bist nicht allein. Wir drehen jetzt das Tempo hoch. Hier kommt Johnny Cash mit Rock'n'Roll.

0: Die Rock'n'Roll-Shoes von Johnny Cash könnt ihr jetzt getrost in die Ecke pfeffern. Es ist 20.13 Uhr, Füße hoch. Hier ist Ray Charles mit That Lucky Old Sun.
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0: Das war The Blue Train. Drei Stimmen, die so gut zusammenpassen, als würden sie seit Jahrzehnten auf derselben Veranda in den Smoky Mountains sitzen. Dolly, Linda und Emmylou haben den Song damals für ihr legendäres Trio-Projekt aufgenommen. Man hört jede einzelne Biografie in diesen Harmonien, oder? Wenn du genau hinhörst, merkst du, das ist im Herzen Country, aber mit einem Hauch von Sehnsucht, der weit darüber hinausgeht. Wir bleiben bei starken Texten. Hier kommt Hannes Wader mit Viel zu schade für mich auf The Rock Radio Helgoland.
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Reinhard May hält uns immer schön auf dem Boden. Aber jetzt, um 20.37 Uhr, wird es Zeit abzuheben. Wir fliegen direkt in die Sterne. Hier sind The Church, Under the Milky Way.

Whiskey Lullaby von Brad Paisley und Alison Krauss. Eine dieser Duette, bei denen man fast vergisst zu atmen. Spannend, Brad Paisley hat den Song selbst erst spät komplett verstanden, weil der Text so schonungslos über Schuld und Verlust spricht. Wenn du da gerade Gänsehaut hattest, völlig normal. Wir bleiben im akustischen Fahrwasser, aber drehen die Sonne ein bisschen höher. Hier kommen jetzt David Davis and the Warrior River Boys mit Sweet Sunny South auf The Rock Radio Helgoland.

Das war Sweet Sunny South von David Davis and the Warrior River Boys. Ein Stück, das nach roter Erde, altem Holz und Veranda-Schaukelstuhl klingt. Spannend, der Song geht auf ein Traditional aus dem 19. Jahrhundert zurück, oft gesungen von Auswanderern, die ihre Heimat im Süden vermisst haben. David Davis holt dieses Gefühl mit klassischem Bluegrass-Sound direkt ins Heute. Banjo, Fiddle, hohe Harmony-Vocals, alles drin. Und wir drehen die Zeitreise jetzt weiter. Aus der Bluegrass-Veranda direkt in die 80er. Hier kommen The Cars mit Hello Again auf The Rock Radio Helgoland. Hello.

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1: Hier sind die Nachrichten mit Stefan. In der sonst kühlen Hafenstadt Saint-Malo stieg das Thermometer heute auf rund 34 Degrad Zentrat. In Rennes ähnlich, in Nantes wurden 36 Degrad Zentrat gemessen. Es gab die ersten Tropennächte. Viele Menschen, besonders Ältere, mussten dehydriert in Kliniken behandelt werden. Météo France meldet landesweit die höchsten Mai-Temperaturen seit Beginn der Aufzeichnungen und nennt die Episode historisch. Als Ursache wird der Klimawandel genannt. Die Regierung spricht von 7 hitzebedingten Todesfällen, darunter 5 bei Badeunfällen. An der Atlantikküste starb eine 56-jährige Deutsche. Auch die French Open leiden unter der Hitze. Die Luftqualität verschlechtert sich, Ozonüberschreitungen und die Feuerwehren warnen vor erhöhter Waldbrandgefahr. 8 Departements sind in hoher Hitzewarnstufe, morgen 13. Météo France erwartet örtlich 38,10. Premierminister Le Cornu beruft am Donnerstag das Kabinett ein. Israels Armee hat ihre Bodeneinsätze im Süden des Libanon ausgeweitet. Ein Militärsprecher nennt als Ziel, Bedrohungen für israelische Bürger und Soldaten zu stoppen. Truppen operieren demnach in einer Pufferzone und teils nördlich des Litani-Flusses, wo die Hisbollah laut früherem Abkommen nicht aktiv sein sollte. Libanesische Sicherheitskreise berichten von schweren Angriffen und Befürchtungen einer dauerhaften Besatzung. Bremerhaven verzeichnet mit rund 30 Grad im Schatten den heißesten Maitag seit 8 Jahren. Im Freibad Grünhöfe warteten bereits rund 250 Gäste zur Öffnung. Der Andrang ist seit dem Saisonstart am 9. Mai deutlich gestiegen. Das Bad reagiert mit zusätzlichem Personal. 2 Aufsichtskräfte und 4 Sicherheitsdienstmitarbeiter sind im Einsatz. Trotz ausgelassener Stimmung sorgt ein Naturphänomen für Aufwand. Zahlreiche Ahornsamen landen im Becken und müssen ständig herausgefischt werden. Und jetzt geht es weiter mit dem Wetter. Molly, bitte!
2: Hallo Stefan, danke. Heute auf Helgoland gibt es einen trockenen Mix aus Sonne und Wolken bei rund 13 Grad. Der Wind bleibt noch entspannt, dazu Wellen um 1 Meter. Morgen wird es ähnlich freundlich, aber etwas frischer im böiger Wind. Wellen bis 1,5 Meter und wieder so um die 13 Grad. Übermorgen dann mehr Wärme mit etwa 18 Grad. Die Gezeiten bringen 2-mal Hoch- und 2-mal Niedrigwasser. Die Sonne ist etwa von 6 bis 20 Uhr unterwegs.
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3: Ahoi ihr Lieben, hier ist Marianne auf Radio Helgoland mit eurer Dienstagabendportion Shanties satt. Direkt nach 21 Uhr, direkt in eure Herzen. Schön, dass ihr mit an Bord seid, macht's euch bequem, lasst den Alltag hinter euch. Und jetzt stechen wir weiter in See mit Being a Pirate von den Fisherman's Friends.
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0: 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Heute verbrannte Packräume. Der Schlag gegen die Bremer auf Helgoland. 1496. Im Jahre 1496, als die Nordsee-Handelsrouten zwischen Elbe, Weser und den Inseln vor der Küste von Schleswig-Holstein immer stärker umkämpft waren, hatten die Bremer Kaufleute auf Helgoland einen festen Fuß gefasst. Unten am Lande, nahe bei den Anlegeplätzen der Fischerboote, standen ihre Packräume. Einfache, aber solide Holzgebäude, in denen sie Heringe in Fässern stapelten und andere Waren für den Weitertransport lagerten. Für Bremen war dies ein wichtiges Glied im Handel mit Nordseefisch und Seesalz. Die Anwesenheit dieser Speicher bedeutete jedoch auch einen Anspruch auf Einfluss und Nutzen aus der Insel. In einem Gebiet, das nach der Teilung der Schleswigschen Lande 1490 unter die Herrschaft von Herzog Friedrich von Schleswig und Holstein geraten war. Der Herzog, der auf Helgoland Zollrechte beanspruchte und ein eigenes Blockhaus unterhielt, sah die Bremer Einrichtungen offenbar als fremde Machtpräsenz und als wirtschaftliche Konkurrenz. Im Jahr 1496 griff daher die fürstliche Gewalt ein. Auf hohen Befehl, also mit ausdrücklicher Zustimmung der Landesherrschaft, wurden die Bremer Packräume ruiniert und verbrannt. Für die Kaufleute bedeutete dies den Verlust eingelagerter Heringe und Waren, für die Insel ein deutliches Signal, dass der Herzog seine Hoheitsrechte mit Härte durchsetzte. Der Vorgang steht exemplarisch für den scharfen Interessenkonflikt zwischen norddeutschen Städten und landesherrlicher Gewalt in der Nordsee am Übergang vom Mittelalter zur Neuzeit.
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0: Turner mit Wessex Boy. Ich mag ja, wie er da seinen Kaff zur epischen Heimat hochjazzt. Jeder hat doch so eine Ecke, wo man heimlich stolz drauf ist, oder?
1: Außer du. Du wohnst auf Helgoland. Das gilt nicht. Das ist offiziell Postkartenmotiv.
0: Touché. Aber dieses "Ich komme aus der Provinz und stehe dazu", das ist schon ziemlich stark.
1: Perfekte Vorlage, um das Meer weiter rauschen zu lassen. Jetzt legt Nathan Evans nach mit The Banks of Sacramento. Segel setzen, Leute!

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0: Featherston mit End of the World. Fun Fact: Die Jungs haben den Song im Studio fast verworfen, weil er ihnen zu direkt war. Stell dir das mal vor, Marion.
1: Ja, super Idee. Einen ihrer besten Refrains einfach in den Mülleimer. Typisch Band-Drama.
0: Ich mag, wie der Song so groß klingt, aber eigentlich total verletzlich ist. Wie du, wenn dir jemand den letzten Kaffee klaut.
1: Dann ist für mich übrigens auch End of the World. Apropos rauer Ton, jetzt geht's Richtung See. Press Gang von Storm Weather Shanty Choir.

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0: 20 vor 10, klarer Himmel über Helgoland. Und wir rudern uns hier mit den Wellermännern einen ab.
1: Besser als selbst zu rudern. Meine Arme sind heute schon vom Kaffeetasse-Stemmen müde.
0: Zum Glück geht's jetzt auf die Schienen. So Longest Johns mit On the Railroad.

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1: Hier sind die neuesten Meldungen mit Sascha. In der sonst kühlen Hafenstadt St. Malo stieg das Thermometer heute auf rund 34 °C. In Rennes ähnlich in Nantes wurden 36 °C gemessen. Es gab die ersten Tropennächte, viele Menschen, besonders Ältere, mussten dehydriert in Kliniken behandelt werden. Météo France meldet landesweit die höchsten Mai-Temperaturen seit Beginn der Aufzeichnungen und nennt die Episode historisch. Als Ursache wird der Klimawandel genannt. Die Regierung spricht von 7 hitzebedingten Todesfällen, darunter 5 bei Badeunfällen. An der Atlantikküste starb eine 56-jährige Deutsche. Auch die French Open leiden unter der Hitze, die Luftqualität verschlechtert sich, Ozonüberschreitungen und die Feuerwehren warnen vor erhöhter Waldbrandgefahr. 8 Departements sind in hoher Hitzewarnstufe, morgen 13. Météo France erwartet örtlich 38, 39 DGC. Premierminister Le Cornu beruft am Donnerstag das Kabinett ein. Israels Armee hat ihre Bodeneinsätze im Süden des Libanon ausgeweitet. Ein Militärsprecher nennt als Ziel, Bedrohungen für israelische Bürger und Soldaten zu stoppen. Truppen operieren demnach in einer Pufferzone und teils nördlich des Litani-Flusses, wo die Hisbollah laut früherem Abkommen nicht aktiv sein sollte. Libanesische Sicherheitskreise berichten von schweren Angriffen und Befürchtungen einer dauerhaften Besatzung. Bremerhaven verzeichnet mit rund 30 Grad im Schatten den heißesten Maitag seit 8 Jahren. Im Freibad Grünhöfe warteten bereits rund 250 Gäste zur Öffnung. Der Andrang ist seit dem Saisonstart am 9. Mai deutlich gestiegen. Das Bad reagiert mit zusätzlichem Personal. 2 Aufsichtskräfte und 4 Sicherheitsdienstmitarbeiter sind im Einsatz. Trotz ausgelassener Stimmung sorgt ein Naturphänomen für Aufwand. Zahlreiche Ahornsamen landen im Becken und müssen ständig herausgefischt werden. Und damit zurück zu dir, Molly, mit dem Wetter.
2: Danke, Sascha. Heute auf Helgoland ein freundlicher Mix aus Sonne und Wolken, trocken und noch recht frisch bei rund 13 Grad. Dazu ein mäßiger Wind und Wellen um 1 Meter. Morgen wird's schon milder mit ungefähr 15 Grad. Der Wind legt spürbar zu. Die See kratzt an 1,5 Metern. Übermorgen dann Frühling pur mit bis zu 18 Grad. Die Flut kommt mittags, die Ebbe am frühen Abend, Sonnenaufgang kurz nach 6, Sonnenuntergang gegen 8:30.

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Stunde an. Aber hey, Viertel nach zehn, glasklarer Himmel über Helgoland, da geht noch was. Wir schalten musikalisch um auf Alexei Svetlov und Xenia Starchenko mit

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ist gefallen. Danke, Sean Colvin. Bevor wir hier 7:07 auch noch den Verstand verlieren, gibt es jetzt lieber echte Romantik. Vince Gill und Wendy Moten –

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1: Hier sind die wichtigsten Nachrichten mit Stefan. Israels Armee hat ihre Bodeneinsätze im Süden des Libanon ausgeweitet. Ein Militärsprecher nennt als Ziel, Bedrohungen für israelische Bürger und Soldaten zu stoppen. Truppen operieren demnach in einer Pufferzone und teils nördlich des Litani-Flusses, wo die Hisbollah laut früherem Abkommen nicht aktiv sein sollte. Libanesische Sicherheitskreise berichten von schweren Angriffen und Befürchtungen einer dauerhaften Besatzung. Über Westeuropa sorgt eine ungewöhnlich starke Hitzewelle für sehr hohe Temperaturen, die auch Deutschland treffen. In vielen Regionen steigen die Werte deutlich über 30 Grad, besonders im Süden und Südwesten, während es im Norden mit 18 bis 25 Grad deutlich frischer bleibt. Nächtliche Tiefstwerte um 20 Grad entlang von Main und Rhein verhindern Abkühlung. In Deutschland wurde der Mai-Hitzerekord von 1922 mit 36,6 Grad in Hamburg bislang nicht übertroffen, in Frankreich und Großbritannien jedoch schon neue Rekorde über 30 Grad gemessen. Bremerhaven. In Höhe der Baustelle für die neue Nordmole hat sich am Nachmittag ein kleines Segelboot festgefahren. Der Segler befindet sich nach Angaben der NZ noch an Bord und muss auf das Hochwasser warten. Gegen 22 Uhr erwarten die Seenotretter einen ausreichend hohen Wasserstand, um das Boot mit einem Beiboot in den Hafen zu ziehen. Zu den Ursachen der Havarie und einem möglichen Zusammenhang mit der Baustelle liegen bislang keine Informationen vor. Das waren die Nachrichten. Jetzt das Wetter mit Molly.
2: Danke, Sascha. Heute auf Helgoland ein freundlicher Mix aus Sonne und Wolken, trocken und noch recht frisch bei rund 13 Grad. Dazu ein mäßiger Wind und Wellen um einen Meter. Morgen wird's schon milder mit ungefähr 15 Grad. Der Wind legt spürbar zu. Die See kratzt an anderthalb Metern. Übermorgen dann Frühling pur mit bis zu 18 Grad. Die Flut kommt mittags, die Ebbe am frühen Abend, Sonnenaufgang kurz nach 6, Sonnenuntergang gegen 8:30.
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3: Du hängst mit den Nachtschwärmern auf The Rock Radio Helgoland. Heute geht's raus. Wie Kurzurlaub vor der Haustür. 5 Outdoor-Routen rund um Bremerhaven warten auf dich. Träum dich schon mal hin. Hier ist für dich King Street von Stu Larsen.

Queen. Shawn Mendes sucht seine Queen. Wobei ich mich um 17 nach 11 ja ernsthaft frage, wer jetzt überhaupt noch regieren will. Lionel Richie stellt passend dazu die einzig richtige Frage.

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stand plötzlich die Schallplattenwelt still. Oder besser gesagt, sie fing an, sich neu zu drehen. Parlophone brachte Sgt. Pepper's Lonely Hearts Club Band 6 Tage früher in die Läden als geplant. Ein Rush-Release, der mitten in ein Projekt fiel, das die Beatles längst aus der Tourmaschine gelöst hatte und ins Studio als Instrument verwandelte. 129 Tage lang, von Dezember 1966 bis April 1967, wurde in Abbey Road und kurz in Regent Sound experimentiert, geschnitten, überlagert und neu gedacht. George Martin orchestrierte, Jeff Emerick erfand Klangtricks, Varispeed und Tape Splicing wurden zum handwerklichen Zauberstab. McCartney brachte die Idee des fiktiven Sgt. Pepper Ensembles, Lennon steuerte die surrealen Fenster zur Psyche, Harrison öffnete indische Türen, Ringo gab den Takt. Auf dem Cover eine Versammlung aus Ikonen, gebastelt von Peter Blake und Jan Hayworth. Ein plakatives Statement, dass Pop jetzt auch Kunst sein durfte. Sgt. Pepper war das erste Beatles-Album mit identischer Trackliste in UK und den USA. Die britische Platte trug sogar ein verstecktes Ende im Run-Out-Groove. Ein hoher Ton und ein endloser Nonsens-Loop als kleiner Streich an die Schallplattenzeit. Kritiker nannten es Meilenstein, Grammys folgten und es verkaufte sich zu Millionen, über 32 Millionen Exemplare weltweit bis 2011. Es half, die Ära des Albums zu eröffnen, gab Rock kulturelle Legitimation und lieferte den Soundtrack für den Sommer der Liebe. Ein Werk, das zeigte, Studio ist Bühne, Platte ist Kunst. Und jetzt, um tiefer einzutauchen in diese psychedelische Stunde, Strawberry Fields Forever,

Das Orchester nimmt uns mit, genau wie ein Feierabendritt durch Bremerhaven. Es ist 23.53 Uhr und wenn du jetzt noch wach bist, stell dir vor, du radelst vom Bürgerpark über die Autobahnbrücke an Kleingärten vorbei, entlang der Geeste zur Stauschleuse. Oder du fährst durch Wulsdorf zur Baggerkuhle, weiter durch das Dülham und auf dem alten Kleinbahndamm. Oder ganz flott auf dem Fahrrad 8 am Fischereihafen, vorbei an Pferdekoppeln, Brombeeren und Containerbrücken. Die Weidenallee, das Bredenmoor und die Moorbrücke sind perfekte Spots für eine kurze Pause. Genieß die Bilder, atme die Abendluft. Und jetzt geht's weiter mit Top of My Love von Joy Dennelane.

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1: Hier sind die wichtigsten Nachrichten mit Stefan. Im Süden des Libanon hat Israels Armee ihre Bodeneinsätze deutlich ausgeweitet. Nach Angaben eines Militärsprechers sollen damit direkte Bedrohungen für israelische Bürger und Soldaten abgewehrt werden. Israelische Medien melden Aktivitäten nördlich der sogenannten Gelben Linie, einer Pufferzone 6 bis 10 Kilometer hinter der Grenze. Libanesische Sicherheitskreise sehen in schweren Angriffen Hinweise auf eine weitere Ausweitung Richtung Norden, auch über den Litani-Fluss hinaus. Trotz einer seit April 2006 geltenden Waffenruhe dauern die gegenseitigen Angriffe an. Über Westeuropa sorgt eine ungewöhnlich starke Hitzewelle für sehr hohe Temperaturen, die auch Deutschland treffen. In vielen Regionen steigen die Werte deutlich über 30 Grad, besonders im Süden und Südwesten, während es im Norden mit 18 bis 25 Grad deutlich frischer bleibt. Nächtliche Tiefstwerte um 20 Grad entlang von Main und Rhein verhindern Abkühlung. In Deutschland wurde der Mai-Hitzerekord von 1922 mit 36,6 Grad in Hamburg bislang nicht übertroffen, in Frankreich und Großbritannien jedoch schon neue Rekorde über 30 Grad gemessen. Bremerhaven. In Höhe der Baustelle für die neue Nordmole hat sich am Nachmittag ein kleines Segelboot festgefahren. Der Segler befindet sich nach Angaben der NZ noch an Bord und muss auf das Hochwasser warten. Gegen 22 Uhr erwarten die Seenotretter einen ausreichend hohen Wasserstand, um das Boot mit einem Beiboot in den Hafen zu ziehen. Zu den Ursachen der Havarie und einem möglichen Zusammenhang mit der Baustelle liegen bislang keine Informationen vor. Das waren die Nachrichten. Molly, wie sieht's mit dem Wetter aus? Am Sonntag überwiegend wolkig bis trüb, stellenweise leichter Regen oder Nieselregen, vor allem von Nordwesten bis Südosten, Lichtblicke am ehesten im Osten, nachmittags auch im Westen, Höchstwerte 4 bis 14 Grad, Wind meist schwach aus Westen, zeitweise mäßig mit frischen Böen im Westen, in der Nacht gebietsweise Regen, lokal Nebel, Tiefstwerte 3 bis 8 Grad, im Schwarzwald und Allgäu um 1 Grad, Montag neblig trüb mit Nieselregen 5 bis 13 Grad. Dienstag öfter Regen 6 bis 15 Grad. Pack deinen Schirm und ein. 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

Taxiweinen ist auch keine Dauerlösung. Zumindest nicht um 13 Minuten vor 1, wenn der Himmel über Helgoland so schön sternenklar ist. Geht lieber raus. Natasha Bedingfield wartet schon im

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1: Hier ist Stefan am Mikrofon. Willkommen zu den Nachrichten. Über Westeuropa sorgt eine ungewöhnlich starke Hitzewelle für sehr hohe Temperaturen, die auch Deutschland treffen. In vielen Regionen steigen die Werte deutlich über 30 Grad, besonders im Süden und Südwesten, während es im Norden mit 18 bis 25 Grad deutlich frischer bleibt. Nächtliche Tiefstwerte um 20 Grad

entlang von Main und Rhein verhindern Abkühlung. In Deutschland wurde der Mai-Hitzerekord von 1922 mit 36,6 Grad in Hamburg bislang nicht übertroffen, in Frankreich und Großbritannien jedoch schon neue Rekorde über 30 Grad gemessen. In Texas gilt die republikanische Vorwahl für einen Senatssitz als Loyalitätstest für US-Präsident Donald Trump. Trump unterstützt den umstrittenen 67-jährigen Generalstaatsanwalt Ken Paxton gegen den 74-jährigen Senator John Cornyn, der seit 2002 im Amt ist. Paxton liegt laut Umfragen mehr als 10 Prozentpunkte vorn. Der Sieger tritt am 3. November gegen den Demokraten James Tallarico an. Bremerhaven. In Höhe der Baustelle für die neue Nordmole hat sich am Nachmittag ein kleines Segelboot festgefahren. Der Segler befindet sich nach Angaben der NZ noch an Bord und muss auf das Hochwasser warten. Gegen 22 Uhr erwarten die Seenotretter einen ausreichend hohen Wasserstand, um das Boot mit einem Beiboot in den Hafen zu ziehen. Zu den Ursachen der Havarie und einem möglichen Zusammenhang mit der Baustelle liegen bislang keine Informationen vor. So viel zu den Nachrichten. Wie wird das Wetter, Molly? Am Sonntag überwiegend wolkig bis trüb, stellenweise leichter Regen oder Nieselregen, vor allem von Nordwesten bis Südosten, Lichtblicke am ehesten im Osten, nachmittags auch im Westen, Höchstwerte 4 bis 14 Grad, Wind meist schwach aus Westen, zeitweise mäßig mit frischen Böen im Westen, in der Nacht gebietsweise Regen, lokal Nebel, Tiefstwerte 3 bis 8 Grad, im Schwarzwald und Allgäu um 1 Grad. Montag neblig trüb mit Nieselregen 5 bis 13 Grad. Dienstag öfter Regen 6 bis 15 Grad. Pack deinen Schirm und ein Licht.

Hallo Helgoland. Rolf Zukowski war uns gerade ganz nah. Vielleicht ein bisschen zu nah für 22 nach 1. Aber keine Sorge, Chicago entschuldigen sich direkt dafür. It's hard to say I'm sorry.

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Hallo Helgoland. Die Mighty Oaks versprechen ewige Treue. Um 19 vor 2 bei klarem Sternenhimmel klingt das fast schon romantisch. Element of Crime sehen das zum Glück gleich wieder etwas trockener.

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1: Hier sind die wichtigsten Nachrichten mit Stefan. Über Westeuropa sorgt eine ungewöhnlich starke Hitzewelle für sehr hohe Temperaturen, die auch Deutschland treffen. In vielen Regionen steigen die Werte deutlich über 30 Grad, besonders im Süden und Südwesten, während es im Norden mit 18 bis 25 Grad deutlich frischer bleibt. Nächtliche Tiefstwerte um 20 Grad entlang von Main und Rhein verhindern Abkühlung. In Deutschland wurde der Mai-Hitzerekord von 1922 mit 36,6 Grad in Hamburg bislang nicht übertroffen, in Frankreich und Großbritannien jedoch schon neue Rekorde über 30 Grad gemessen. Berlin. Der frühere Gesundheitsminister Karl Lauterbach von der SPD fordert wegen des Ebola-Ausbruchs in Afrika mehr deutsche Entwicklungshilfe. Deutschland solle den Etat für das Entwicklungsministerium wie bei der Verteidigung erhöhen. Nicht kürzen, sagte er der Rheinischen Post. Kürzungen der US-Entwicklungshilfe hätten bereits zum Zerfall von Gesundheitssystemen etwa im